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Sonntagnachmittag, kurz nach zwei, Treffpunkt Schlager bei Radio FFR. Ich begrüße euch dazu ganz herzlich. 3 Stunden sind wir zusammen. Mein Name ist Barbara Müller. Ja, und heute gibt's, ich habe es letzte Woche schon angekündigt, keine festen Rubriken. Heute hauen wir nochmal ein letztes Mal alles raus, was irgendwie in irgendeiner Form zum Sommer gehört. Wir reisen an fremde Orte, wir kümmern uns ums Wetter, wir kümmern uns ja um die sonnigen Titel. Alles, was Spaß macht, alles, was zum Sommer irgendwie dazugehört. Vielleicht um die kalten Getränke, um das Eis, um ja, was auch immer. Heute muss es alles nochmal raus, sozusagen ein Sommerschlussverkauf. Und dann geht's nächste Woche mit einer regulären Ausgabe weiter, wobei ich da schon auch noch ein Sommeralbum im Kopf habe, aber dazu kommen wir dann später. Jetzt gibt's erstmal Musik von René Ulbrich und der sagt, warum wir das alles hier tun, weil wir haben nämlich Sommerzeit.

Ja, das ist so ein bisschen wie Weihnachten, ne? Das ist auch so eine Saison, da gehen bestimmte Titel und dann muss man sie ja irgendwie doch wieder in den großen Schrank einmotten, bis es dann wieder zum nächsten Sommer geht. So, jetzt haben wir dann auch bald wieder Herbst und da gibt's auch wieder schöne Titel, die man spielen kann. Ja, und dann ist es tatsächlich nicht mehr lang bis Weihnachten. Über die Hälfte des Jahres ist schon vorbei. Wir haben Mitte August, das ist wirklich der helle Wahnsinn. Ja, und wer sich gerne beteiligen möchte mit sommerlichen, sonnigen Titeln, die in irgendeiner Form mit dem Sommer zu tun haben, der kann das gerne machen über die Wunschbox. Ich habe sie aufgemacht, die ist zu finden auf unserer Homepage auf www.radio-ffr.de. www.radio-ffr.de und da kann man gerne Musikwünsche reinschreiben und bitte, bitte mit Ersatztitel, denn dann ist die Wahrscheinlichkeit, dass wir zusammenkommen, ziemlich groß. Ich bin mal gespannt, wie das jetzt gleich ist mit der Wunschbox, ob ich da tatsächlich nur sommerliche Titel drin habe. Ansonsten werden wir das dann irgendwann an anderer Stelle fortsetzen. Aber heute ist, wie gesagt, der Sommer unser großes Thema. Ach so, ich habe auch noch eine Mailadresse zu vergeben. Wer dahin lieber schreiben möchte, der kann das auch tun an barbara@radio-ffr.de. barbara@radio-ffr.de. Ja, wir kümmern uns mal wieder um das Wetter. Das ist ja heute noch mal ganz schön. Wobei so ein paar Regentröpfchen kamen ja mal runter an manchen Orten. Aber das ist natürlich noch ein Tropfen auf den heißen Stein. Der Sommerregen wird vielleicht nachher auch noch Thema. Mal gucken. Da sind ja der Fantasie keine Grenzen gesetzt. Jetzt spielen wir aber erstmal das schöne Wetter aus mit Adamo. Guten Morgen, schönes Wetter, hören wir nochmal. Und danach kommt der Willem mit dem schönen Wetterbericht. Ja, ist auch ganz lustige Nummer. Und dann haben wir noch die Blackfoes. Da spricht der Wettermann wieder zu uns. Der weiß aber auch nicht so wirklich, was er sagen soll.

0: Sehe ich so besser aus?
1: Hello.
0: Ja, so gefällt euch der Papi, gell? Und nun zum geschäftlichen Teil. Darf ich mich vorstellen? Ich bin der Chef vom Meteorologischen Institut Buxtehude. Und hier ist der neueste Wetterbericht. Mittlere Tagestemperaturen zwischen 25 Grad im Süden und 28 Grad im Norden. Sonne, wo man nur hinschaut. Wolkenloser Himmel. Zu warm für die Jahreszeit. Ich würde vorschlagen, Sie rufen Ihren Boss an und melden sich krank. Dann schnappen sich ein paar Freunde und ab geht's zum Baden. Viel Vergnügen. Na, was hab ich gesagt? Bärenwetter, was? So hat's der Bürger gerne. Hoffentlich nehmen uns die Sozis das nicht auch noch weg. So Mädels, jetzt könnt ihr wieder singen. Meinetwegen auch ausländisch. Sahnewetter, was?

hat der Papi für euch gemacht. Ach du mein Vater, du mein Lieber. War wohl nichts mit der Vorhersage, wa? Da muss ich ja schon wieder meinen Frosch würgen. Dieser Schweinewetterfrosch. Tut mir leid, Fuchs. War aber gut gemeint, nicht? Nichts für uns gut.

0: ganze Tag richten. Und soll Ihnen einer was anderes sagen, das sage ich Ihnen jetzt schon. Der lügt, der weiß auch nicht mehr wie mir. Ich sehe Sie wieder am Freitag. Vielleicht wird es ja doch ein bisschen anders. Tschüss.
1: Tja, also ehrlich gesagt, den Regen, den könnten wir jetzt tatsächlich mal gut gebrauchen. Ich habe ja immer so ein bisschen die Sonne präferiert in den Sendungen hier im Radio, aber trotzdem wäre es jetzt mal Zeit für ein bisschen Regen. Wenn ich an die vielen Waldbrände denke, die wir überall haben, vor allem in Belgien, ist es ja im Moment ganz, ganz schrecklich. Also das ist ja wirklich eine Katastrophe geworden und in NRW, in der Eifel, da war es ja auch richtig schlimm und die haben das aber wieder ganz gut, Gott sei Dank, in den Griff bekommen. Reisen wir mal eine Runde nach, wo reisen wir denn jetzt mal hin? Mit dem Silverbird. Mal gucken, wo Tina Rainford uns dahin führt. Ich glaube nach New York City, genau. Und dann geht's mit Ulla Norden ins Zillertal und nach Santo Domingo mit Mary Rose.

Oh je, jetzt war ich so mit euren Musikwünschen beschäftigt. Da habe ich dann so gedacht, oh, ist das Lied schon wieder vorbei? Weil das geht nämlich eigentlich ziemlich lang, nämlich über 4 Minuten. Nee, nicht ganz. Fast 3 Minuten lang geht's, aber trotzdem. Ich bin jedenfalls startklar für den nächsten Block und da bleiben wir noch ein bisschen beim Thema Santo Domingo mit Gigi Anderson. Der hat nämlich auch ein

0: Der Fernando Express und Santo Domingo. Ja, das ist so ein Ort, der so oft besungen wurde. Da könnte man jetzt noch ein paar Titel spielen. Aber wir wollen ja noch ein paar andere Reiseziele uns vornehmen. Und ich glaube aber, dass das tatsächlich so ist. Es gibt jedes Jahr neue Sommertitel und neue Urlaubssongs. Ich glaube, das ist ein Thema, das wahrscheinlich immer aktuell bleiben wird. Einfach weil die Sehnsucht nach der Ferne bei vielen doch offensichtlich sehr, sehr groß ist. Dieter Krebs und diese Insel, die ich nicht aussprechen kann, die hat sich Thorsten gewünscht. Dein Urlaub ist schon vorbei. Ja, willkommen zurück. Schön, dass du wieder gesund angekommen bist. Und für dich spielen wir jetzt Dieter Krebs und Gundula. Ja, das ist auch immer wieder eine schöne Nummer.
1: Oh nee, das war aber nix.

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0: nach Kirschburgen Strandstraße.
1: Hast die Angst, die dunkle Wolken, ne?
0: Das war dann auch das Einzige, was sauber war, ne? Und weißt du, was mich auch noch extrem genervt hat? Dass dieser Schwatte-Karlo immer Martini Bianco zu mir gesagt hat.

Ja, 1985 gewann Tanja Jonak, die wir gerade gehört haben, den Nachwuchswettbewerb Star von Morgen. Und den Titel hier hat sie im Jahr 1987 gemacht. Das ist nämlich die deutsche Version von Madonnas Superhit damals, nämlich gewesen La Isla Bonita. Lief ja rauf und runter in den Radios im Original und das hier war die deutsche Version. Ja, Madonna hat heute Geburtstag. Am 16. August 1958 ist sie geboren. Das hat sich ja jetzt doppelt angeboten mit den Sommertiteln und dann auch noch mit dem Madonna-Geburtstag. Ja, da hätten wir heute sowieso dann das ein oder andere Stückchen Musik auch von ihr gecovert. Viel deutsche Covers gibt's ja nicht, aber ein paar gibt's dann eben doch. Und ja, da hätte ich mir dann schon noch ein zweites ausgesucht. Thorsten hat den Titel aber auch auf seiner Musikwunschliste gehabt. So, jetzt kommen wir zum Musikwunsch von Christian. Windglider hättest du gerne mal gehört mit dem Beach Rock. Dann spielen wir den doch mal.

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Ja, wenn das mal so einfach wäre, wenn man sich das Wasser einfach mal wieder dahin basteln könnte, wo man es brauchen würde. Oh je, das ist ja schon irgendwie eine ziemliche Ironie, dass das jetzt irgendwie so aktuell geworden ist, ne? Das hätte auch keiner für möglich gehalten, dass die Flüsse und die Gewässer mal so tatsächlich so niedrige Wasserstände führen, wie sie das im Moment wirklich tun. Wahnsinn. Die Höhner haben wir gehört. So, und jetzt eröffnen wir nochmal die Eissaison. Wir gehen zum Toni an die Isboot mit den Pavayan und Hendrik hat uns dazu musikalisch eingeladen. Liebe Grüße zu dir. Ja, dann spielen wir doch mal eine Runde Eis aus hier.

Also eigentlich sollte der jetzt nicht zwei- oder dreimal kommen. Ich habe jetzt eigentlich was anderes vorgehabt. Mal gucken, ob es jetzt funktioniert. Das hört sich doch irgendwie besser an, ne?

0: Edward Rekers, und so schmeckt der Sommer. Ja, das gehört einfach zum Sommer dazu. Das Eis und das frische Obst vielleicht auch noch. Viele Obstsorten gibt es ja gerade jetzt in dieser Jahreszeit. Ja, ein wunderherrliches Paradies für Menschen, die gerne solche frischen Dinge genießen. Ja, und wenn man dann in Urlaub fährt, da muss man ja dann erstmal hin, sei es mit dem Flugzeug oder auch mit dem Auto, wenn man da unterwegs ist. Und da bin ich der Manuela in Dortmund noch einen Musikwunsch schuldig vom letzten Sommerspecial, das wir gemacht haben. Ja, da stehen wir dann jetzt mal im Stau mit Mike Krüger. Und ich denke mal, du hast den Titel schön umschrieben, aber ich denke mal, du wirst den Thema Stau mal wieder meinen. Vielleicht ist es ja der Richtige, den du suchst. Liebe Grüße in die verbotene Stadt.
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1: Hans Scheibner will am Kamener Kreuz wohnen. Ja, es scheinen tatsächlich Leute spannend zu finden, im Stau zu stehen, wie wir gerade gehört haben. Naja, also ich weiß nicht. Ich könnte mir Hübscheres vorstellen, vor allem wenn es dann irgendwie über 30 Grad geht und es keinen Millimeter vorangeht. Naja, wie auch immer. Die Jungs waren in Frankreich und haben sich da offensichtlich mit der Amelie vergnügt. Und das Ding wollte Ralf noch mal gerne hören.

Also über manche Reime sollte man sich schon mal ein paar Gedanken machen. Das aber nur mal so nebenbei. Ja, von den Schlagerpiloten haben wir den Limoncello gehört, der mal wieder schuld war. Und vorgestern ist ja, nee, Quatsch, nicht vorgestern, letzte Woche ist das Album rausgekommen. Und das stellen wir dann am kommenden Sonntag vor. Ich habe es jetzt doch schon verraten, denn es ist ja noch Sommer und das müssen wir dann tatsächlich noch mal raushauen. Denn das strotzt ja nur so vor Urlaubstiteln und Urlaubsromanzen. Da, ja, da werden wir nicht drum rumkommen, das auch hier im Treffpunkt noch mal genauer unter die Lupe zu nehmen. Jetzt gehen wir ins, oh Gott, in welches Jahr? Ich glaube 84 haben sie den Titel rausgebracht, nämlich The High Life Skiffle Group und ja, den Sonnencremesong Hey Hey Marlene. Zuvor widmen wir uns noch dem Sommer als solches mit Rolf Zukowski, Wenn der Sommer kommt, und Dirk Busch haben wir auch noch, eben mit auch gleichnamigem Titel, Wenn der Sommer kommt.

Ja, das ist auch gar nicht mehr so gut mit der Sonne, was man da so macht. Ne? Also so, wie man das damals gemacht hat, sich wirklich in die Sonne zu legen und zu braten, da rät ja heutzutage jeder Hautarzt von ab. Und es hat sich ja auch vieles verändert, was die Einstrahlung der Sonne angeht. Aber jetzt gehen wir erstmal nach Heu-Helgoland mit Nico. Am weißen Strand von Helgoland hast du dir, lieber Thorsten, gewünscht.

Da waren wir noch mal auf Sylt unterwegs. Die Ärzte wollten zurück nach Westerland. Jetzt habe ich noch mal einen Titel rausgesucht. Den habe ich, glaube ich, beim letzten Sommerspezial schon mal gespielt. Kann heute aber gerne noch mal, weil es ein Titel ist, den man tatsächlich nicht ganz so oft hört, weil wir gerade vorhin von der Sonne hatten. Gibt es noch mal Freddy Breck, Peter Rubin und Cindy und Bert zusammen mit dem Titel »Wir liegen in der Sonne«.

Danach haben wir dann Ann und Andi und mit dem Zigeunerwagen wollen sie unterwegs sein. Ja, dürfte man wahrscheinlich heute auch nicht mehr so neu rausbringen. Aber wir spielen es natürlich trotzdem gerne. Und Nina und Mike, rund um die Welt geht das Lied der Liebe. Und dann ist es auch egal, was für eine Nation und wo man gerade ist, würde ich doch mal sagen.

0: Nina und Mike und rund um die Welt geht das Lied der Liebe. Und jetzt machen wir wieder was ganz anderes. Jetzt sind wir wieder ein bisschen zu Hause angekommen und versetzen uns mal in eine Situation, die wir, glaube ich, alle ganz gut kennen. Da haben wir es uns doch draußen, sei es auf dem Balkon, der Terrasse oder dem Garten, schön gemütlich gemacht. Und in der Nachbarschaft, da fängt dann so ein hässliches, lautes Geräusch an zu dröhnen. Und das ist ja dann meistens der Rasenmäher. Wie bestellt, immer zu der Zeit, wo man gerade sich selber draußen befindet und eigentlich so ein bisschen Freizeit genießen möchte. Diese Thematik hat Reinhard May mal auf den Punkt gebracht in einem Lied. Das hat er mit den Handwerkern, die Drinnenversion, ne? Ich sag mal, die Winterversion hat er auch gemacht. Irgendein Depp bohrt irgendwo immer und irgendein Depp mäht irgendwo immer. Das hat sich jetzt nämlich der Hendrik gewünscht. Da hören wir die schöne Live-Version.
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So, jetzt wissen wir auch, warum so viele Leute Rasen mähen. Es soll sich ja unglaublicher Frust in der Gesellschaft breit machen. Und da sind bestimmt einige dabei, die auch Eigenheim- und Grundstücksbesitzer sind und die dann mit ihren Rasenmähern unterwegs sind. Uli Schwinger haben wir gerade gehört, das ist doch die passende Erklärung dafür gewesen. Er will Rasen mähen. Ja, da habe ich ja was ausgelöst mit den Rasenmähern. Christian hat nämlich gleich auch noch einen Tipp zum Rasenmähen. Ich soll doch mal Piet Eisenbrecht spielen. Piet Eisenbrecht ist nämlich kein anderer als Trafi Deutscher, habe ich gerade rausgefunden. Ich habe einen Rasenmäher. Na bitte.

Tja, ob man da dem Rasenmäher entgeht, ich weiß es nicht, wenn man durch den Park rennt. Naja, das waren mal zwei etwas kuriose Coverversionen. Die eine von Pete Eisenbrecht bzw. Trafi Deutscher, der dahinter steckt, hat sich einen Titel von Melanie vorgenommen. Und naja, ich renne durch den Park. A Walk in the Park haben wir natürlich auch noch alle gut im Ohr. Im Original, Night Train, haben wir gerade gehört. Eine Stunde haben wir noch vor uns mit sommerlichen Songs. Und da müssen wir natürlich auch noch mal in den Süden reisen. Ob da Rasen gemäht wird, ich weiß es nicht. Also da erlebt man offensichtlich oder kann man zumindest offensichtlich andere Dinge erleben, die man auch nicht so braucht. Udo Jürgens hören wir und Reinhard Fendrich.

Ja, da waren wir noch mal unterwegs auf der Strada del Sole mit Reinhard Fendrich. Ja, also ich denke mal, das geht auch wesentlich romantischer mit dem Musikwunsch, den ich noch mal von Thorstens Musikwunschliste runtergepflückt habe. Da machen wir jetzt noch die ganz tiefe, weite Oldie-Kiste ganz hinten im Regal auf und hören Rudi Schurike und die Capri-Fischer.

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1: Also zugegeben, einen Mann habe ich mir jetzt aus Italien noch nicht mitgebracht, aber so der Rest, das könnte irgendwie ich gewesen sein. Ich muss auch immer, wenn ich irgendwo bin, irgendwas mitnehmen. Also irgendwas, ja, wo man dann noch tatsächlich ein bisschen länger was von hat. Also das habe ich auch schon ganz oft gemacht, aus irgendwelchen Ländern irgendwelche Dinge dann mitzunehmen. Jetzt machen wir wieder ein bisschen Camping auf Wunsch von Hendrik. Du hättest gern mal wieder die österreichische Version gehört. Ja, die haben wir auch wirklich seltener gespielt vom Campingbericht mit Piron und Knapp. Und dann hören wir das Campinglied. Und zwar nicht mit den Blackfurs, sondern mit Karl Berbe, wie wir es noch auch noch seltener gehört haben. Also bleiben wir noch ein bisschen bei den Oldies.
2: Wir bringen Ihnen jetzt, ob Sie es hören wollen oder nicht.

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Ja, ich leide da richtig mit bei diesen Campinggeschichten, die dann alle nicht klappen, wenn man doch so vom Wetter abhängig ist. Ja, da halte ich es dann doch lieber mit Klaus Lage, der sagt, ich bleib diesen Sommer zu Haus. Ja, und dann haben wir noch Elmar Brandt und seine Gerd-Show und der erläutert uns dann auch die Vorteile von zu Hause. Naja, ein bisschen fragwürdig, würde ich doch mal sagen.

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1: Ich finde ja nach wie vor, er hat ihn gut getroffen, ne? Unseren Ex-Kanzler, den er da nachmacht, Elmar Brandt und seine Gerd-Show. Ja, ja, zu Hause. Ich muss immer sagen, Klaus Lage hat ja nicht ganz Unrecht, ne? Die Städte sind nicht so voll, wenn Urlaubszeit ist. Bei uns war das wirklich so, man konnte richtig beobachten, dass man überall durchgekommen ist, dass die Busse nicht voll waren, dass die Straßen nicht voll waren, dass die Ampeln schneller grün waren. Man ist überall durchgekommen. Auch nicht 1000 Menschen, die einem auf den Bürgersteigen entgegenkamen. Es war schon, muss ich sagen, recht erholsam, durch die Stadt zu laufen. Voller dürfte es dagegen auf den spanischen Inseln sein. Buenos Dias, Matthias und die Pavaya hören wir. Und danach haben wir noch das Spanienlied mit den Blackfoots. Nee, die kommt doch jetzt noch nicht dran, um Gottes Willen. Ja, was machen wir denn jetzt? Wie kriege ich das denn jetzt gebacken? Moment.

So, jetzt haben wir die spanischen Inseln auch noch abgefrühstückt. Das heißt, wir waren ja noch nicht, überhaupt, ich glaube beim letzten Mal auch noch nicht, als wir ein Sommer-Special gemacht haben, wir waren noch nicht in Ibiza oder auf Ibiza. Ibo hat sich da nämlich ganz wohl gefühlt. Okay, da gab es noch einen zweiten Teil, wo es dann wieder so ein bisschen ums Heimweh und nach Hause ging. Aber jetzt machen wir erstmal ein bisschen dort Urlaub. Und dann gehen wir, ihr habt schon gehört vorhin, die Sonne von Barbados, die kam ja schon so ein bisschen durch. Aber jetzt spielen wir sie noch mal ganz komplett aus, wie sich das gehört. Die Flippers dann noch hinterher.

Ja, ich muss jetzt langsam schon mal wieder schauen, was ich noch unterkriege. 13 Minuten habe ich noch und dann kommt mein Kollege Tobias Stein hier wieder an den Start. Ja, und das möchte ich doch irgendwie pünktlich übergeben können. Na gut, ich gebe mein Bestes und spiele noch Mara Kaiser mit dem Sommer.

Tja, man könnte auch sagen, sie will einfach nur eine Weltreise. Wenn man das entsprechende Kleingeld hat, sollte das ja kein Thema sein. Laura Wilde und Magic Moments. Das war's mit unserem Sommer-Special. Und das war auch das Sommer, das letzte Sommer-Special für dieses Jahr. Ja, und nächstes Jahr gibt's dann wieder bestimmt einige neue und auch mit neuen Titeln. Mir hat's Spaß gemacht. Nächste Woche hören wir uns dann wieder zum Treffpunkt Schlager, zu einer regulären Ausgabe. Und ich sage einfach Tschüss bis morgen Abend. Dann hören wir uns nämlich zur Traumzeit. Gleich geht's weiter mit Tobias Stein und dem Schlagercocktail. Und ab 19 Uhr ist dann Fred Lühne mit dem Schlager-Rendezvous an der Reihe. Macht's gut. Ich wünsche euch einen schönen Sonntagabend, einen guten Start in die neue Woche und winke kräftig in alle Richtungen. Barbara Müller war am Mikrofon und ist jetzt raus und weg für heute. Tschüss und viel Spaß mit Tobias und mit Fred.

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Und mit einem sonnigen Hallo startet sie hier die 250. Folge des Schlagercocktails am Sonntag. Und das Ganze hier live aus dem Sendestudio in Sommerda im Herzen, im grünen Herzen Deutschlands, und zwar aus dem wundervollen Dendle, Thüringen. Schöne Grüße gehen nach Marburg zur lieben Barbara. Und wir starten hier in zwei illustre Stunden. Und ich freue mich auf die Sendung und natürlich auf euch. Danke, dass ihr eingeschaltet habt, dass ihr dran bleibt und dass wir heute hier den Sonntag gemeinsam miteinander genießen. Am Mikrofon ist wie immer euer Tobias Stein. Und ich sag's mal wieder, Maxi Arland, das fängt ja gut an.

Ja, bis zum Schnee vergehen noch ein paar Monate, obwohl mit Blick auf den Kalender solltet ihr euch schon mal überlegen, was ihr dem lieben Tobias Stein denn zu Weihnachten schenken wollt. Aber bis es soweit ist, müssen wir noch weiter ganz, ganz viel Musik machen und freuen uns natürlich auf euer Dasein hier bei Radio FFR. Hier geht's weiter mit Bailando Beat, Männer sind dumm und Andreas Zaron. Mach dein Herz auf.

Und mit weit geöffnetem Herzen und schwer verliebt geht's hier weiter mit Angela Henn und das Ganze nach Bernhard Brink, und der bewegt sich zwischen Himmel und Erde.

Und genauso verliebt soll es hier weitergehen, und zwar 1000 Träume weit von Anna Maria Zimmermann. Und die gibt's gleich nach Dana Pelizeus. Sag mir wie.

Ja, nach diesen tausend Träumen ist es Zeit, dann auch die erste Nacht hier einzufordern. Das Ganze gibt's hier musikalisch von Brunner und Brunner. Und ja, nach dieser Nacht, dann sagt man doch gerne mal, für mich, da gibt's nur dich. Und das gibt's hier von den Paldauern gleich nach Brunner und Brunner.

Ja, mal schauen, ob wir den Puls noch etwas höher treiben können vor 18 Uhr. Denn ab 18 Uhr geht's dann zum Warm-up auf das heutige Schlager-Rendezvous meines lieben Freundes und Kollegen Fred Lühne, der euch ab 19 Uhr dann aus Österreich begrüßen wird. Das Wieviel der heute feiert und wen er heute Spannendes im Talk hat, das erfahrt ihr hier zur vollen Stunde. Bis es soweit ist, geht's hier weiter mit Musik und zwar von den Calimeros und Daniela Alfinito.

Und wenn die Daniela ihr Herz nicht aus dem Kopf bekommt, dann ist es Zeit für die Herzpiloten, denn dann redet man vom Jetlag. Und gleich im Anschluss freut euch auf Andrea Jürgens Ein Kuss lang. Ja, Erinnerung an eine wunderbare Schlagersängerin.

einen einzigen Kuss lang dauert es noch, bis wir hier starten ins Warm-up auf das heutige Schlagerrendezvous meines lieben Freundeskollegen Fred Lühne, der euch ab 19 Uhr aus Österreich begrüßen wird. Ja, das wieviel der feiert und wen er heute Spannendes im Gast hat, das erfahrt ihr jetzt hier nach der letzten Runde in der Aufwärmphase. Und dann freue ich mich gleich mit euch hier dem Fuß am Gaspedal zu halten und euch vorzubereiten auf die heutige Attraktion meines lieben Kollegen. Hier geht's weiter mit Alan Leon und dem Duo Fantasy.

Ja, und ich glaube, die Gangsterbrau, die war auch hier bei mir im Studio, denn sie hat mir einfach die Zeit geraubt. Hier seid nun herzlich willkommen im Warm-up auf das heutige mittlerweile 975. Schlager-Rendezvous meines lieben Freundes und Kollegen Fred Lüne, der euch ab 19 Uhr dann aus Österreich begrüßen wird. Heute bei ihm im Talk keine geringere als Sängerin und Moderatorin Madeleine Rausch. Bleibt also dran, es wird spannend, es wird illustrer, es wird garantiert kurzweilig. Nicht zuletzt freut euch auf die heutige Schlager-Hitparade vom lieben Fred. Wir starten hier ins Warm-up und zwar mit Jürgen Drews und Franziska.

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Und genau dieses Sommergefühl, das halten wir hier noch ein wenig aufrecht. Und wahnsinnig wird das jetzt hier auch. Und zwar mit 3 Hits am Stück. Und die kommen von Gigi Anderson mit Lisa Naschenweng und das Duett von Niki und Patrick Lindner.

Für immer du, ja. Ja, voulez-vous und ja, da war ein bisschen Englisch dabei, war wenig deutsche Sätze dabei, sagt man ja so dahin. Nein, aber Englisch bedeutet auch ein wenig Country. Das heißt, wir ändern hier jetzt das Genre für eine Runde, weil auch der Fried den Country liebt. Nicht zuletzt, ja, bestreitet er auch viele, viele Sendungen hier bei Radio FFR mit diesem Sound und das Publikum, ja, das liebt ihn dafür. Hier für euch jetzt eine Runde Country, die kommt von Tom Astor und Gunter Gabriel. Also keine Angst, es bleibt deutsch.

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1: Und wir sind genau mittendrin, und zwar nicht nur, weil es gleich musikalisch so weitergeht mit den Klostertalern. Nein, wir sind mittendrin hier in Deutschland, und zwar im grünen Herzen Deutschlands in Thüringen. Und ein herzliches Hallo hier aus dem Sendestudio aus Thüringen, aus Sömmerda. Hier ist für euch Tobias Stein. Ja, und wir gehen mit großen Schritten zu auf 19 Uhr. Und dann gebe ich rüber zum lieben Fred zu seinem 975. Schlager-Rendezvous. Und ja, er begrüßt heute keiner geringerer als die Sängerin und Moderatorin Madeleine Rausch. Dranbleiben lohnt sich, es wird spannend, es wird illustrer, es wird kurzweilig. Nicht zuletzt, weil ihr auch heute wieder die Schlager-Hit-Parade genießen könnt. Mit mir gemeinsam. Und bis es soweit ist, machen wir weiter mit Musik. Und zwar von, wie gesagt, den angesagten Klostertalern mittendrin. Und im Anschluss gibt's Lichtblick für euch. 1001 Nacht.

Ja, Lichtblick hat es zuletzt genannt, was man nicht so aus Liebe macht, um 1001 Nacht zu sterben. Genau, das mache ich auch für den Fred, nur um pünktlich hier dann an ihn abzugeben. Denn heute feiert er sein 975. Schlagerrunde, wo bleibt dran, genießt es, die österreichische Mentalität, nein, auch der Schlager-Hitparade heute hinten dran mit dem lieben Fred. Bis 23 Uhr ist er für euch da und ich habe hier noch für euch 3 Runden. Und die kommen jetzt in der drittletzten Runde von Michelle und Nino de Angelo. Solange mein Herz noch schlägt.

Ja, ich brenne auch hier innerlich, denn wir kommen zur vorletzten Runde hier im Warm-up. Und wenn ich sage vorletzte Runde, dann ist es den Stammzuhörern sicherlich bewusst, dass es hier auch einen Abgesang gibt. Gerade für diesen war ich heute Morgen wieder im Studio und freue dich auf einen wundervollen Schlagerhit, den es dann hier zum Ende der Sendung gibt. Wie gesagt, erst zum Ende der Sendung. Hier geht's weiter mit Mara Kaiser und Nico Gemba, Morgensterne schweigen und Hokus Pokus.

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1: Ja, ihr Lieben, wie gerne würde ich jetzt den Zauberstab schwingen und Hokuspokus sagen, um noch einmal von vorne anzufangen. Es ist mir leider vergönnt und, ja, wie soll ich sagen, mein Herz, es hat keine Wahl. So geht's hier gleich im Anschluss musikalisch weiter mit Nadine Schäfer. Sie bildet hier den Abschluss der letzten Runde. Zuvor freut euch auf Olaf Malolepski, dem Flipper, jede Stunde, jeder Augenblick. Und dann hören wir uns hier gleich wieder im Abgesang. Habt euch wohl.

0: Hier keine Wahl mehr, denn ich muss abgeben zum lieben Fred und seinem 975. Schlager-Rendezvous. Heute bei ihm im Talk ist Sängerin und Moderatorin Madeleine Rausch. Und ich verabschiede mich hier mit einem Motto, das hier für diesen Sender einfach nur gilt. Schlager ist geil. Ich sage Cheerio, bye bye. Hier war und bleibt euer Tobias Stein. Und ich freue mich, wenn ihr kommenden Sonntag wieder pünktlich ab 17 Uhr einschaltet. Jetzt viel Spaß und gute Unterhaltung mit dem lieben Fred.
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3: Tja, und ich hoffe, ihr habt eine schöne Zeit verbracht jetzt mit dem lieben Tobias Stein. Ja, und schön wird es jetzt hoffentlich bleiben hier bei uns auf Radio FFR, denn jetzt gibt es
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Tja, und ich wünsche euch einen wunderschönen guten Abend und sage herzlich willkommen. Hier ist das 975. Mal das Schlager-Rendezvous. Ja, ich weiß nicht, zum wievielten Mal ist da auf Radio, aber insgesamt schon zum 975. Mal. Mit anderen Worten, wir haben eigentlich fast Jubiläum, nämlich so ein Halbjubiläum. Ja, und dazu braucht man natürlich dann eine Künstlerin, die man mag, eine Künstlerin, die man schätzt. Und ich nehme das Wort Fan irgendwie ganz ungern in den Mund, aber bei ihr mache ich es ausnahmsweise, weil Fan kommt vielleicht von fanatisch, aber F für freundschaftlich, würde ich mal sagen. Madeleine Rausch, heute meine Talkpartnerin. Ich freue mich riesig drüber. Ja, mit der lieben Madeleine werde ich sicher einige Zeit plaudern. Also ich schätze mal so bis, 20.45 Uhr in etwa. Und danach gibt es wieder Fritz Schlager-Hitparade und dann werden wir auch erfahren, ob es der liebe Ralf Boggart in seiner dritten Wertungswoche zum dritten Mal auf die 1 geschafft hat oder ob wir in dieser Woche eine neue Nummer 1 haben. Der ein oder andere sagt, es wäre cool, wenn es der Ralf wieder schaffen würde. Der andere sagt, nicht schon wieder. Ihr habt abgestimmt. Das Ergebnis gibt's nach dem Talk mit der lieben Madeleine.

0: Tja, und dann gibt es natürlich noch die Zeit nach der Hitparade und die wollen wir doch gemeinsam nutzen. Wie? Naja, ihr habt Musikwünsche? Wenn ja, rein damit in die Wunschbox unter www.radio-ffr.de. Ganz einfach die Wunschbox anklicken, oben eure Namen, zweite Zeile Interpret, dritte Zeile Wunschtitel und ihr könnt natürlich auch einen lieben Gruß da lassen. Ihr seht also, wir haben viel vor in den kommenden Stunden hier auf Radio FFR und damit wünsche ich euch viel Spaß, gute Unterhaltung und ich wünsche euch einen wunderschönen guten Abend.
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0: Es war einmal vor langer, langer Zeit eine Prinzessin. Diese Prinzessin hatte viele, viele tolle Talente. Sie konnte singen, sie konnte Klavier spielen, sie konnte moderieren. Und irgendwann hat sie sich gedacht, jetzt möchte sie mal einen Menschen glücklich machen, der in Österreich sitzt, und mit ihm plaudern. Einen wunderschönen guten Abend, Majestät, Madeleine Rausch, die Erste, grüß dich.
1: Du, ich freue mich so sehr. Also als Märchenprinzessin wurde ich jetzt noch nie beschrieben. Das ist ja, wow. Dankeschön.
0: Du, irgendwann ist immer das erste Mal und ich freue mich wirklich, denn ich möchte gleich zu Beginn eines sagen. Es gibt viele Künstlerinnen und Künstler, die ich im Laufe der letzten Jahre interviewt habe. Es gibt viele Künstlerinnen und Künstler, die wirklich top waren und es heute noch sind. Aber es gibt nur eine Madeleine Rausch. Also du hast es wirklich geschafft und nicht nur bei mir, durch deine wunderbare Art, wie du bist, diese Leichtigkeit in die Herzen der Menschen zu bringen. Und ich glaube, das ist das schönste und größte Talent, das man haben kann. Bist du dir dessen eigentlich bewusst?
1: Du, das freut mich so sehr. Das macht mich ein bisschen sprachlos, weil am Ende bin ich ja einfach nur ich. Also mehr habe ich ja nicht. das ist natürlich schön, wenn das so gesehen wird und wenn die Dinge, die ich von Herzen mache, dann auch irgendwie genau da ankommen, wo sie hingehören.
0: An dieser Stelle bedanken wir uns ganz herzlich bei deinen Eltern, die offensichtlich ganze Arbeit geleistet haben.
1: Oh, ich bin meinen Eltern sowieso für ganz, ganz viel dankbar. Deshalb, ja, danke Mama, danke Papa.
0: Und dieses Multitalent, das in dir schlummert, egal ob das jetzt auch schon dieses schauspielerische Talent ist, das gesangliche Talent, überhaupt dieses Entertainment-Talent, sag mal, hast du das auch von deinen Eltern bekommen?
1: Ehrlich gesagt weiß ich gar nicht, wie das angefangen hat. Ich weiß nur, dass ich eigentlich immer so das Kind war, das auf jeder Hochzeitsfeier oder auf jeder Geburtstags-, auf jeder Hochzeitsfeier aufgetreten ist. Also es gab immer einen Auftritt von mir und habe ich alles möglich gemacht. Also ich erinnere mich noch an den 60. Geburtstag meines Opas. Da habe ich mir eine Jongliernummer ausgedacht. Da musste dann aber auch das Licht überall aus sein. Also das war wirklich, ja, ich habe mir immer irgendwas ausgedacht und habe dann einen Auftritt gemacht sozusagen. Die Familie, die musste schon früh dabei sein und früh Publikum sein.
0: Es wäre mal interessant, dich gemeinsam mit Helene Fischer auf der Bühne zu erleben, denn ich glaube, das wäre unter anderem dann auch eine Zirkusnummer.
1: Oh, das, also sie ist natürlich wirklich auch akrobatisch sehr, sehr versiert. Also das habe ich zum Beispiel noch gar nie gemacht. Ich kann so Dinge wie Wasserski fahren oder sowas, aber jetzt so durch die Luft gewirbelt bin ich noch nie. Ich glaube, es würde mir Spaß machen, aber vielleicht bin ich dann einfach diejenige, die am Klavier sitzt und sie begleitet, während sie durch die Lüfte schwebt. Das könnte ich mir vorstellen.
0: Und das Klavier ist dann in 8 Metern Höhe. Das ist ein Klavier aus Glas und du schwebst dann durch die Gegend und Helene Fischer sitzt auf dem Klavier.
1: Ja, haben wir es jetzt alle vor Augen, oder? Ich glaube, das könnte ganz gut werden.
0: Ja, ich glaube, wir haben den nächsten Kinofilm schon fast abgedreht. Aber es wäre wahrscheinlich schon einmal ein großer Traum, mit Helene Fischer auf der Bühne zu stehen und mit ihr dann den Applaus des Publikums zu teilen.
1: Es ist, als wäre eine riesengroße Ehre. Ich glaube, davon träumt ja jeder. Sie hat ja auch jedes Jahr ihre Weihnachtsshow mit auch vielen internationalen Künstlerinnen und Künstlern. Und ja, sie hat ja auch für ganz, ganz viele von uns den Weg so ein bisschen geebnet, und den Schlager auch wieder. Nee, ich würde jetzt nicht sagen salonfähig, weil er war nie weg, aber trotzdem ja, frischer gemacht und auch ja, jüngeres Publikum dafür gefunden.
0: Und sie hat auch dafür gesorgt, dass die Menschen sich endlich wieder getrauen, laut auszusprechen, was man eigentlich immer schon gewusst hat, nämlich, dass sie den Schlager lieben, weil es war ja oft verpönt zu sagen, ja, ich liebe Schlager. Jeder hat ihn gehört, jeder hat die Texte auswendig gekonnt, aber keiner hat zugegeben, dass er den Schlager mag.
1: Das ist so. Also man merkt das ja vor allem bei irgendwelchen Festen. Also ich bin ein Dorfkind, ich komme vom Dorf und dann gab es immer irgendwelche Dorffeste. Ich habe auch jahrelang in einer Band gesungen und immer, wenn dann ein Schlager gesungen wurde oder ein Helene Fischer-Song, es war schon interessant, dass alle den Text konnten. Irgendwoher muss der ja kommen.
0: Du, was ist eigentlich für dich schöner, jetzt allein auf der Bühne zu stehen oder dann doch mit einer Band zu agieren?
1: Es ist natürlich, also Musik zu spüren, ist natürlich auch, es ist ein Unterschied, ob da mehrere Menschen auf der Bühne sind, die Musik machen oder eben nur ich alleine. Also oft nehme ich dann einfach, wenn ich ganz alleine bin, nehme ich auch mein Klavier mit und spiele dann selbst ein bisschen, weil das natürlich viel mehr Freiheiten bietet als jetzt so ein Halbplayback, zu dem man dann natürlich auch live dazu singt. Also es ist ja nicht so, dass man dann nur den Mund aufmacht, sondern man singt ja auch. Aber ja, am Klavier habe ich einfach noch ein bisschen mehr die Möglichkeit, dann auch mal ein bisschen langsamer zu werden oder den Refrain nochmal zu singen, weil es gerade allen so viel Spaß macht. Und ich glaube, es ist ein anderes Gefühl, wenn Musiker zusammen Musik machen und auch das Publikum spürt, glaube ich, da ja ein bisschen andere Vibes, wie wenn es dann doch nur vom Computer kommt. Deshalb ja, bin ich sehr, sehr froh, dass ich ein Instrument lernen durfte und dann auch immer mal wieder auf mein Klavier zurückgreifen kann.
0: Ich meine, du bringst ja von deinen meisten Singles dann jetzt immer auch Piano-Versionen raus und da spielst du selbst ein?
1: Ja, also das ist, wir haben natürlich auch, ich darf mit ganz, ganz zauberhaften Musikern zusammenarbeiten. Also das ist wirklich immer so ein wunderschönes Zusammenspiel, auch im Studio. Aber jetzt, also es ist viel von mir auch selbst gespielt tatsächlich, weil es entsteht auch viel am Piano. Das kommt jetzt nicht von mir, sondern von meinem Produzenten. Er hat immer oder er sagt immer, dass ein Hit nur ein Hit ist, wenn er auch nur mit Klavier und Stimme funktioniert. Also die großen Songs, die wirklich Hits sind, die funktionieren alle auch ohne viel Tamtam drumherum.
0: Ja, man erinnern wir uns an Elton John zum Beispiel oder Joshua Caddison mit Jesse, ah, war auch ein toller Song und da gibt es viele, viele andere Beispiele auch. Und bist du eigentlich romantisch?
1: Oh, ich bin wahrscheinlich eine der größten Romantik-Queens. Ich weiß nicht, ob das hast du bestimmt schon öfter mal von Sängerinnen gehört, dass eigentlich so die Balladen so die Lieblingssongs sind, weil ich glaube, so im tiefen Herzen sind wir alle irgendwie Romantikerinnen und lieben natürlich dann die langsamen Songs mit ganz, ganz viel Gefühl und ja, also das geht schon ganz weit zurück bei mir tatsächlich. Ich durfte mit Klavierspielen anfangen. Also ich habe zuerst mal Klavier gelernt und das Erste, was ich geliebt habe, auf dem Klavier zu spielen, war Für Elise, was ja auch, also von Beethoven, was ja auch total, ja, eigentlich eher was Romantisches ist. Und dann bin ich aber auch ganz schnell zu Richard Kleidermann gewechselt. Also die Ballade vor Adeline, das war, glaube ich, was meine ganze Familie inzwischen nicht mehr hören kann, weil ich es so oft gespielt habe.
0: Und wenn du romantisch bist, liebst du es auch mal, wenn es draußen regnet im Sommer, ganz einfach ja, durch die Gegend zu laufen und den Sommerregen zu genießen?
1: Ja, sehr. Also das ist ja wirklich, der Geruch ist auch ganz toll.
0: Ja.
1: Weißt du, wie der heißt?
0: Nee?
1: Kann ich jetzt ein bisschen, oh, da kann ich jetzt ein bisschen
0: Mach
1: klugscheißern. Das
0: mal.
1: ist, ich habe auch eine ganz witzige Umfrage schon gemacht und das wussten tatsächlich ganz viele auch nicht. Petrichor.
0: Okay.
1: Das ist der Geruch, wenn der Regen auf die warme Erde fällt und der Geruch, der dann entsteht, der nennt sich Petrichor.
0: Ja, also
1: Klingt ein bisschen wie Wolfgang Petri und der einen Chor hat, aber nein, es ist
0: das
1: der
0: wäre dann
1: Geruch.
0: nicht Regen, das wäre dann Hölle, Hölle, Hölle. Und hättest du jetzt Lust, deine Augen zu schließen und wir gehen dann gemeinsam durch den Sommerregen?
1: Oh, sehr, sehr, sehr gerne. Und vor allem kann man sich ja dann auch immer noch so ein bisschen vorstellen. Also ich liebe es nicht nur draußen zu sein, wenn der Sommerregen vom Himmel fällt, sondern denke da auch immer sehr, sehr gerne an den Urlaub zurück, den ich als Kind oft verbringen durfte. Wir waren viel im Wohnwagen unterwegs und dann natürlich, wenn es dann geregnet hat, das ist so ein schönes Geräusch, wenn dann der Regen so auf das Dach getröpfelt ist.
0: Ah,
1: Ist beim
0: schön.
1: Zelten bestimmt ähnlich, aber ja, das ist wirklich ein ganz, ganz tolles Geräusch.
0: Na gut, und nachdem wir heute Sonntag haben, Schlager-Rendezvous-Zeit, nehmen wir am besten die Rainy Sunday-Version.
1: Ja,
0: Also wir
1: dann kann
0: schließen
1: man den Regen ein bisschen hören.
0: ganz genau und dich genießen. Du bist quasi jetzt ein Regentropfen für die Seele. Hier ist sie, hier ist Madeleine Rauch.

0: Der Sommerregen, er hat wieder nachgelassen, Gott sei Dank, weil sonst wären wir wieder zu nass. Und wir sind wieder zurück und haben die Madeleine natürlich weiter bei mir in der Leitung. Und es wäre jetzt wirklich so schön, wenn du neben mir sitzen würdest. Sag mal, warst du schon mal auch in Österreich?
1: Oh ja, ganz, ganz oft. Ich wohne ja quasi oder ich bin aufgewachsen nahe der österreichischen Grenze. Wir waren ganz, ganz oft am Bodensee, am Dreiländereck. Und dann ist es natürlich ein ganz kurzer Weg nach Österreich zu fahren. Auch im Winter habe ich ganz, ganz viele Winter in Österreich verbracht beim Skifahren. Und ja, also ja, in Wien war ich tatsächlich auch schon.
0: Wahnsinn. Ja.
1: Das war so meine allererste Fahrt mit meinem, also als ich frisch den Führerschein hatte mit 18, war das meine erste Destination, die ich fahren wollte. Also ich bin wirklich 18 geworden und eine Woche später habe ich dann zu meiner Mutter gesagt, du, ich bin jetzt mal weg, ich fahre jetzt mal nach Wien.
0: Oh.
1: Und dann bin ich ganz spontan, habe ich die, es waren glaube ich 8 Stunden, bin ich dann losgefahren und hab dann Wien erkundet.
0: Dann hast du Kaffee getrunken und bist wieder nach Hause gefahren.
1: Oh, tatsächlich habe ich noch ein bisschen mehr erlebt, weil wenn du jung bist und vielleicht auch noch ein bisschen naiv, dann lernt man natürlich viele Menschen kennen. Und ich bin dann, ich glaube, aus geplanten 3 Tagen wurde dann eine Woche. Und dann haben wir auch, ich habe viel erlebt in der Zeit. Also ich durfte dann auch mal in die tolle Musikhochschule reinschauen und habe mir noch ein Konzert angeschaut. Und natürlich die ganz üblichen Dinge, die in Wien auch, die man gesehen haben muss, von Schönbrunn bis die ganzen Museen, Mozart-Museum, ne? Ich glaube, ich war drin. Ich bin mir nicht mehr sicher, ob ich drin war oder nicht. Aber ja, an das Sacherhaus kann ich mich noch erinnern.
0: Ja.
1: Sachertorte habe ich natürlich auch gegessen, klar.
0: Aber ja. jetzt weiß ich, warum ich zu dir Majestät gesagt habe, weil du im Schloss Schönbrunn warst.
1: Ja, also das ist ja wirklich auch echt eine richtig tolle Kulisse.
0: Tja.
1: Habe ich mich echt ein bisschen verliebt in Wien.
0: Tja, dann wird es Zeit, dass du wieder mal nach Wien fährst.
1: Das stimmt.
0: Ich fahre dann auch in meine Geburtsstadt und dann erkunden wir zu dritt Wien.
1: Dann hast du bestimmt ja auch noch ein paar Tipps, die man jetzt so als Outsider nicht kennt. Weil ich bin natürlich, kannte mich ja nicht aus. Ich hatte das Glück, dass ich dann wirklich so ein paar Leuten begegnet bin, die auch in Wien gewohnt haben. Und dann habe ich natürlich vor allem das Abendleben gut kennengelernt.
0: Naja. Und das Ganze ist auch schon 6 Jahre her.
1: Ja, mindestens.
0: Aber bevor du überhaupt nach Wien gekommen bist, warst du mal irgendwann ein ganz kleines, süßes Mädchen, auch eine kleine Prinzessin wahrscheinlich, und hast viel Unfug gemacht, so schätze ich dich zumindest mal ein, ich weiß es ja nicht. Und du hattest damals wahrscheinlich auch schon deine ganz großen Träume. Es gibt ja viele Künstlerinnen, die sagen, ja, ich habe zuerst die Blockflöte gelernt, dann habe ich die Haarbürste genommen und habe mir vorgestellt, das ist das Mikrofon. Wie war es denn eigentlich bei dir? Wolltest du immer schon singen?
1: Ich habe ja vorhin schon über das Klavier gesprochen und bei mir ging es tatsächlich auch mit Klavier los. Ich hatte, also wir haben im 2. Stock gewohnt und unter uns wohnte die Tante und bei ihr stand tatsächlich ein Klavier, das dann immer am Wochenende gespielt wurde. Also ich habe dann am Wochenende die Türe gehört und dann ging der Klavierdeckel auf und dann habe ich mich immer oben hingesetzt, also 1 Stock höher und habe zugehört, wie dann Cousin, Onkel und so weiter, die haben dann alle gespielt und das war für mich wirklich, ich nenne das immer super gern, die Liebe auf den ersten Ton, weil ich das dann unbedingt auch machen wollte. Und ich glaube, wie du gerade schon gesagt hast, ich war ein nerviges Kind und habe dann gesagt, Mama, Papa, ich will jetzt auch Klavier spielen. Und irgendwann hat das dann auch wohl Früchte getragen, denn dann habe ich ein Klavier bekommen. Das ist auch eine ganz lustige Geschichte, die ich lange nicht kannte, die ich jetzt erst vor kurzem rausgefunden habe. Meine Mutter hat mir das erzählt, dass mein Papa extra für dieses Klavier, das er dann gekauft hat, seinen Bausparvertrag, den man ja im Schwabenländle hat, man den ja obligatorisch, den hat er aufgelöst, um mir dann ein Klavier dafür zu kaufen. Das steht heute noch zu Hause. Und ja, das hat mir, das war meine erste große Liebe, sozusagen. Und dann ging es los.
0: Ja, gut, das haben wir schon vorher auch ein bisschen mitbekommen, was jetzt aber noch nicht heißt, dass man zwangsläufig auch singt. Aber dass du auch eine schöne Stimme hast, wann hast du das für dich erkannt?
1: Also es auch wieder so eine Geschichte aus der Kindheit. Als ich vor kurzem, habe ich so ein Tagebuch gefunden. Ich bin das erste Kind. Meine Mutter hat da noch ein großes Tagebuch geführt. Wann macht sie was und wie alt und hin und her. Und da stand dann drin, ich war wohl ein Dreivierteljahr und also habe schon gesungen. Ich konnte kein Wort reden, aber ich habe mir dann einfach irgendwelche Texte ausgedacht und dann war der Mond ist aufgegangen, war dann Heidode, Heidode. Und man hat es wohl erkannt, dass es das Lied sein soll. Deshalb glaube ich habe schon sehr früh gesungen. Allerdings, klar, durch das Klavierspielen ist dann auch irgendwann, habe ich dann festgestellt, ja, man kann ja auch dazu singen. Und das macht ja auch richtig viel Spaß. Und das ist dann, ja, irgendwann ist das dann so ineinander verschmolzen, dass ich dann auch unbedingt singen wollte.
0: Also ich sehe schon, wir müssen irgendwann deinen Stammbaum durchforsten und schauen, wo dieses Talent denn herkommt. Weil es klingt ja fast, ich meine, jeder empfindet das ja immer anders, aber wenn man mit der Stimme so Herzen berührt und das klingt eigentlich gleich. Manchmal fragt man sich ja wirklich, ist Madeleine Rausch, ist sie ein Mensch oder ist sie
1: Oh.
0: doch ein Engel? Ja, wenn du so singst, du klingst so. Auf der einen Seite klingst du unglaublich zerbrechlich mit deiner Stimme und auf der anderen Seite unglaublich stark und das macht's aus bei dir.
1: Das ist das ist wirklich sehr ja, was soll ich denn jetzt dazu sagen? Das ist Dankeschön. Also, das sind natürlich Worte, die auch mir total ans Herz gehen, weil am Ende ich ja einfach ja eigentlich nur fühle und das ist dann das, was dabei rauskommt. Ich glaube, das ist also ja, es ist ja für mich auch total schön. Ich habe mich in die Musik verliebt und ich mache jetzt, habe das große Glück, dass ich jetzt auch Musik machen darf und umso schöner ist es dann natürlich, wenn ich merke, dass es ja, dass es nicht nur mich in dem Moment glücklich macht, sondern vielleicht auch ja, eine Geschichte für jemand, der zuhört, sein kann oder irgendwelche Emotionen auslöst. Ja, das ist, ich kann es eigentlich gar nicht anders beschreiben, als ist einfach nur ein großes Glück und auch ein riesengroßes Geschenk und eine Ehre, dass ich das machen darf.
0: Und was wir jetzt machen dürfen, wieder ein bisschen Pause, denn jetzt lassen wir dich wieder singen. Irgendwie musstest du ja mit dem Schlager in Berührung kommen und da gab es mit Sicherheit ein paar Klassiker, ein paar Oldies, die dir schon als Kind immer begegnet sind. Das war zum Beispiel der Postbote, da hast du dann gesagt, schöner fremder Mann, in den du dich dann verliebt hast und dann hast du festgestellt, Liebeskummer lohnt
1: Ja,
0: sich nicht.
1: klar. Ja, sind ja wahnsinnig tolle Songs. Also, das ist ja, ne, das lassen wir jetzt einfach so stehen, oder?
0: Wir lassen das mit dem Postboten einfach so stehen und hören dich einfach wieder singen und dann gehen wir gleich in Runde 3 unserer Plauderei.

0: Die Oldie-Welle, die Oldie-Show ist es jetzt nicht, aber zwei schöne Songs, die wir alle kennen. Schöner fremder Mann und Liebeskummer lohnt sich nicht. Ja, so kann man sich auch einen Liebeskummer wegsingen, oder?
1: Definitiv. Und man muss ja auch vielleicht einfach mal dazu sagen, das sind ja Welthits. Also der schöne fremde
0: Natürlich.
1: Mann, ich weiß nicht, in wie vielen Sprachen es den gibt, aber 65 oder so. Also ja, das vielleicht, ich weiß es nicht. Du weißt es bestimmt,
0: Nein,
1: oder?
0: das weiß ich auch nicht,
1: Das
0: aber
1: weißt du auch nicht.
0: nee, nee.
1: Das müssten wir eigentlich noch rausfinden. Aber es gibt ihn auf jeden Fall in vielen, vielen Sprachen übersetzt. Und er hat einfach auch nicht an Aktualität verloren. Also ich klar, dem schönen fremden Mann begegnet man jetzt heutzutage vielleicht nicht mehr unbedingt auf der Straße
0: Na,
1: und
0: im
1: spricht ihn
0: Internet.
1: an. Ja, genau. Also es hat sich ein bisschen gewandelt. Und oft ist es natürlich dann auch, ist man sich nicht ganz so sicher, ob das alles so echt ist, was da gezeigt wird. Es ist, glaube ich, ein bisschen schwieriger geworden, aber es
0: Ja.
1: verliert trotzdem nicht an Aktualität.
0: Ja, du, vor allem, wo beginnt

0: die Schönheit und wo hört sie auf? Erstens einmal liegt es immer im Auge des Betrachters. Und was hat man von einem Sixpack, wenn der Rest eigentlich zum Wegwerfen ist? Also ich glaube, also für die Frauenwelt jetzt. Ne? Und es ist halt wirklich die Frage, was ist Schönheit? Ist eine schöne Frage eigentlich.
1: Das ist eine sehr, sehr schöne Frage und ich glaube, das ist für jeden individuell beantwortbar. Also wie auch bei Musik. Das ist ja, den einen Song findet man toll, den anderen nicht. Und oft hat man gar keine Erklärung dafür, warum das so ist. Aber dafür sind wir ja auch alle Menschen. Dafür, dass wir verschieden sein dürfen und uns auch, ja, und auch verschiedene Dinge toll finden dürfen.
0: Und toll ist natürlich auch der Titel Schöner fremder Mann. Man merkt, die Madeleine ab und zu neigt sie ein bisschen zu Übertreibungen. Es ist so, dass der Titel in 8 Sprachen aufgenommen wurde. Ich habe mittlerweile geguckt, aber es macht ja nichts.
1: Ich glaube, 1965 oder habe ich wenigstens mit meinen 65, war ich da irgendwo richtig
0: Äh,
1: oder?
0: ja, ja,
1: Nein.
0: das lasse ich jetzt so stehen. Es war ein bisschen
1: Oh.
0: früher, aber das Original, Someone Else's Boy. Ja,
1: Da habe ich mich jetzt geoutet. Zahlen und ich.
0: das war der einzige Titel im Repertoire von der Connie Francis, den sie tatsächlich in so vielen verschiedenen Sprachen, sie hat mich selbst eingesungen.
1: Ja, das ist, die konnte richtig viele Sprachen, das ist cool.
0: Wie viele Sprachen kannst du? Schwäbisch?
1: Ich habe es jetzt gerade überlegt, genau, Schwäbisch, wenn man das mit reinzählt, dann ist das eine Extrasprache, sowieso. Deutsch, na klar. Ich habe Französisch gelernt, Englisch und ja, okay, so eine kurze Zeit habe ich auch Latein gehabt, aber das spricht man ja nicht.
0: Okay.
1: Deshalb, ja, 5 Sprachen kriege ich nicht zusammen.
0: Ja, Schwäbisch ist ja schon mal was ganz Spezielles. Wobei ich mich ja frage, du bist ja jetzt mehr im Osten Deutschlands beheimatet. Verstehen die dich oder verstehst du die dort, die Leute?
1: Ich habe manchmal das Gefühl, dass sich meine Sprache der Sprache hier ein bisschen anpasst. Aber klar, also ich finde sowieso, so ein Dialekt ist, egal welchen Dialekt man spricht, ist so ein bisschen ein Türöffner, weil es sich einfach sofort wohliger und heimatlicher anfühlt, wenn man sich ein bisschen andialektelt. Deshalb, ich mag das sehr, sehr, sehr gerne. Ich mag auch den Dialekt, den man in Thüringen spricht. Ich verstehe es auch. Ich liebe auch den österreichischen Dialekt. Ihr habt ja auch ganz, ganz viele verschiedene, ne?
0: Natürlich. Du musst
1: Das,
0: dir vorstellen, ich bin ja als Wiener im Salzburger Land. Alleine in der Umgebung, in der ich beheimatet
1: ja.
0: bin, gibt es rund 300 verschiedene Dialektformen.
1: Und du wirst wahrscheinlich auch rausgehört in Salzburg, dass du ein Wiener bist, oder?
0: Und das nach all den Jahren, wo ich eigentlich, ja, aber ich bin stolz. Ich bin ein stolzer Wiener. Eigentlich bin ich ein stolzer Österreicher und noch mehr bin ich stolz darauf, dass ich heute mit dir plaudern darf.
1: Ah, ich freue mich auch sehr, wirklich. Also danke für die Einladung.
0: Da warst du.
1: Habe ich, glaube ich, noch gar nicht gesagt.
0: Ja, ich muss mich bedanken, dass du die Einladung angenommen hast, denn ich bekomme unheimlich viele Interviewanfragen, die ich bekomme. In dem Fall bin ich ganz leise an dich herangeschlichen und habe mir gedacht, schöne fremde Frau, vielleicht plauderst du irgendwann mal mit mir. Und siehe da, sie tut's wirklich. Und ich verrate den Hörern jetzt auch nicht, dass der Titel Schöner fremder Mann eigentlich schon aus dem Jahr 1961 ist. Das sage ich jetzt nicht, versprochen.
1: Okay, dann verrate ich nicht, dass du mir eine ganz, ganz zauberhafte Nachricht geschrieben hast, in deiner Anfrage. Du warst ganz leise und ja.
0: Ja, ich habe nämlich gar nicht geschrieben, ich habe gesprochen.
1: Stimmt, ich habe eine Sprachnachricht bekommen.
0: Ja, obwohl das erste Mal, glaube ich, hatte ich geschrieben, aber das war noch auf Facebook und auf Facebook bist du eigentlich sehr wenig zugange. Du hattest mir damals nur schon mitgeteilt, ja, wir können mal plaudern und dann habe ich nie wieder etwas von dir
1: Oh
0: gehört. Ich
1: Mann.
0: habe dich aber immer wieder gehört, bin dann zu Instagram und dann habe ich dich auch ganz schnell gefunden und seitdem kriegst du mich nicht mehr los. Ich bin der immer wieder folgt.
1: Naja, auf Instagram bin ich tatsächlich gut erreichbar auch. Also
0: Ja.
1: ich versuche schon, die Nachrichten, die ich bekomme, auch zu lesen. Und wenn es nett ist, dann antworte ich auch. Ja, genau. Also man kann das schon immer mal wieder probieren, mich auch zu erreichen. Natürlich freue ich mich da immer sehr, sehr über liebe Nachrichten. Ich nehme auch Kritik an, also das ist ja, das ist jetzt nicht so, dass man nur nett zu mir sein muss. Aber genau, das ist das, da antworte ich dann immer mal wieder.
0: Wie ist es bei dir überhaupt? Ich kann es mir nicht vorstellen, dass du mal nicht nett bist. Braucht es lange Zeit, bis man dich aus der Reserve lockt?
1: Oh, das ist,
0: Eine schöne
1: also es
0: Frage.
1: gibt, nee, doch, auch das. Ich bin gerade am Überlegen. Es gibt so zwei Situationen, wo ich dann vielleicht doch auch mal, ja, vielleicht nicht mehr ganz so viel rede und nett bin. Also es ist zum einen, wenn ich Hunger habe. Ich glaube, das kennen viele. Das ist nicht gut. Also wenn man dann schon die ganze Zeit an Essen denkt und man gut bekommt nichts, dann werde ich ein bisschen ruhiger und dann sollte man mir entweder Essen geben oder mich in Ruhe lassen. Und dann bin ich eine absolute Fairness-Fanatikerin. Ich habe so ein Fairness-Gen, ich weiß es nicht. Ich möchte, dass es einfach gerecht zugeht. Und wenn ich merke, dass Dinge ungerecht laufen oder das war schon in der Schule so, wenn irgendjemand geärgert wurde oder so, dann war ich immer diejenige, die dann reingesprungen ist und ey, hör auf damit. Das kann ich überhaupt gar nicht leiden und dann glaube ich, werde ich dann schon auch mal deutlich, wenn ich, ja, wenn ich Dinge, wenn ich ungerechte Dinge fühle, das ist überhaupt gar nicht meins.
0: Ja, wir sind ja heute ganz, ganz lieb. Also heute gibt es keinen Grund, dass wir uns irgendwie aufregen. Bevor wir jetzt gleich wieder Musik machen, eine Frage, die sich für mich immer stellt, wenn ich dann mit jemandem plaudern darf, der auch Radio macht. Und du bist ja, du sagst es ja selber immer so süß, du bist ja auch eine Radiomaus.
1: Ja.
0: Und das hört sich wirklich total süß an. Was muss ein Moderator mitbringen, dass er oder damit er gut rüberkommt bei den Hörerinnen und Hörern?
1: Also, das ist ja wahrscheinlich, ich spreche jetzt wahrscheinlich für uns beide. Und bei mir war es auch so ein bisschen so, dass das Radio mich gefunden hat und nicht andersrum, weil ich durch, ja, durch einen Studentenjob sozusagen bin ich das allererste Mal mit Radio in Berührung gekommen und war diejenige, die am Telefon saß. Also, man kann sich das so vorstellen, dass dann quasi Hörerinnen und Hörer anrufen und die erste, die mit ihnen gesprochen hat, war ich. Da ging es dann darum, irgendeinen Blitzer zu melden oder irgendeine Frage zu stellen. Und dann saß ich da, das Hörertelefon, das war außerhalb des Studios, und habe dann aber immer in dieses Studio reingeschaut und war völlig hin und weg. Also mich hat das vom ersten Moment an extrem verzaubert. Und ich glaube, es ist genau dasselbe wie auch mit dem Musikmachen, wenn man Radio macht, dass man einfach das, was man tut, auch fühlt. Und ich glaube, nur so ist es auch möglich, dass alle, die zuhören, dann auch was fühlen. Und wir haben ja einfach auch das große Glück und vielleicht auch die große Verantwortung, dass wir überall dabei sein können im Radio. Denn ja, wo stehen Radios? Die stehen in der Küche, die sind im Auto, manche haben ein Radio auf Toilette, manche, weiß ich nicht, sind auf der Grillparty draußen und schalten das Radio ein. Und dann ist man eben die Person, die im Studio steht, die überall mit dabei sein darf und sich mit an den Tisch setzen darf. Und ich glaube, es ist wirklich, ja, in dem Moment darf man einfach auch nicht irgendwie eine Maske aufziehen und irgendjemand anders sein wollen, sondern man ist einfach man selbst. Und ich glaube, das ist das Einzige, was auch ankommt.
0: Ja, aber das
1: Ich weiß nicht,
0: Problem
1: ob du mir da
0: ist,
1: widersprechen würdest.
0: ich
1: Keine
0: widerspreche dir
1: Ahnung.
0: prinzipiell nie, nur das Problem ist, wenn du dich radiotechnisch jetzt an den Tisch der Hörerinnen und Hörer setzen würdest, du musst ja arbeiten, du kannst nicht mitessen und dann würdest du wieder grantig werden.
1: Das stimmt. Also so weit kam es noch nicht, dass mir irgendjemand Essen ins Studio gebracht hat.
0: Nee.
1: Nein, nein.
0: Liebe Freunde, wir können natürlich kein frisches Essen ins Studio bringen, aber es wäre doch schön, wenn man die Madeleine Rausch mal überraschen würde mit ein paar Süßigkeiten zum Beispiel. Magst du
1: Oh,
0: Süßigkeiten?
1: Schokolade. Ich bin absoluter Schokoladefan. Und Eis, aber gut, das schmilzt immer so schnell.
0: Sag mal, wieso
1: Ja.
0: bist du so schlank? Du machst viel Sport, oder?
1: Boah, auch, aber das liegt wirklich in der Familie,
0: Aha,
1: tatsächlich.
0: du hast das gut.
1: Da,
0: Ja.
1: ja.
0: Ja. Man muss den Hörern aber auch sagen, bitte guckt mal wirklich bei TikTok und Insta nach. Ab und zu sieht man die liebe Madeleine auch singenderweise im Studio. Jetzt darfst du natürlich auch verraten, bei welchem Radio hört man dich?
1: Oh, bei Antenne Thüringen bin ich,
0: Ja,
1: also
0: ganz genau.
1: wirklich mitten in Thüringen. Und immer dabei. Also das ist ja auch, es ist ja auch ein toller Job, muss man ja einfach sagen. Ich bin nicht immer nur im Studio, sondern ich bin auch diejenige, die dann mal ein Mikrofon in der Hand hat und durchs ganze Land fährt und Straßenumfragen macht oder irgendwelche Reportagen. Es ist ein sehr wilder Job und jeden Tag was anderes.
0: Ja, Thüringer, Klöße dazwischen essen, Bratwürstchen essen. Gut.
1: Alles
0: Eieiei.
1: dabei.
0: So, aber jetzt müssen wir wieder Musik machen und dann plaudern wir ein bisschen auch über deine bislang größten Erfolge. Dürfen wir auch nicht vergessen, und da sind ja einige zu verbuchen. Jetzt kommt das Lied der Ameisen. Welches Lied könnte das sein?
1: Das Lied der Ameisen. Ah. Oh,
0: Na, Tunnel unter
1: ich
0: der
1: habe ein
0: Stadt.
1: Lied der. Ach, weil die sich einen Tunnel graben.
0: Ja.
1: Ach, du liebe Zeit. Ja.
0: Ja.
1: Ja, den taufen wir jetzt einfach um.
0: Ja.
1: Ich baue einen Tunnel für die Ameisen.
0: Oh, der ist auch so schön, der Titel. Den hast auch du geschrieben?
1: Ja, also wir sind ein cooles Team und ich glaube, da bin ich eine der Newcomerinnen, die einfach unfassbares Glück hat, dass ich schon von Anbeginn einfach so richtig mit einbezogen wurde und auch ja, meine Ideen reinbringen durfte und meine Geschichten, weil eben die erfahrenen Produzenten, mit denen ich zusammenarbeite, ja, einfach genau dasselbe sagen, dass es das kann nur irgendwie ankommen, wenn ich das auch fühle, was ich da mache. Und ja, dann ist es natürlich schöner, wenn ich über meine Geschichten singe, wie wenn ja, irgendjemand mir sagt, was ich zu tun habe.
0: Und das ist auch gut so, so. Und jetzt graben wir gemeinsam mit der Madeleine den Tunnel, damit er sich
1: Wir
0: nicht
1: laufen den
0: wehtut.
1: Ameisen hinterher.
0: Die einen laufen den Ameisen hinterher, die anderen, die laufen dir hinterher. Hier ist Madeleine Rausch.

0: Die liebe Madeleine Rausch, wir haben fertig gegraben. ja, ist ein schöner Dschungel geworden.
1: Das Bild kriege ich jetzt nicht mehr aus dem Kopf, wirklich. Ja. Ich sehe die Ameisen, wie sie alle Menschen durch diesen Tunnel tragen. Okay, danke dafür.
0: Sehr, sehr gerne, aber fleißig bist du aber auch wie eine Biene. Und das immer schon gewesen in den letzten Jahren, muss man sagen. Dadurch hast du auch schon einiges an Erfolgen erzielen können. Eigentlich der absolute Wahnsinn. Aber bevor wir jetzt gleich darüber reden, ich habe wirklich das Gefühl, allein schon, wenn wir den Sommerregen gehört haben, wenn wir Tunnel unter der Stadt gehört haben, wir hören dann natürlich auch noch, traumhaft schön, Haus am See. Traumhaft. Und ich finde ganz einfach, du hast es tatsächlich geschafft, mit deinem Team einen mystischen Schlagerstyle zu entwickeln. Es ist wirklich mein Empfinden und das hat etwas ganz Besonderes. Das hat eine so große Magie auf mich irgendwie in meinem Inneren ausgelöst. Deshalb liebe ich deine Songs noch mehr. Man hat immer das Gefühl, es geht schon gar nicht mehr schöner und dann legst du immer noch einen drauf.
1: Oh, das freut mich wirklich sehr, weil ich glaube, dass es manche Songs von mir gibt, die man vielleicht auch ein- oder zweimal anhören sollte, um vielleicht auch noch ein bisschen was Neues zu entdecken. Es ist sowohl oft musikalisch viel versteckt, als auch dann eben, textlich sind wir dann schon auch immer sehr, sehr am Basteln auch. Dass es auch einfach auch zu mir passt. Und am Ende ist natürlich ist immer das Gefühl das Erste, was irgendwie im Raum steht und dann entsteht so ein Song. Aber es ist natürlich immer noch viel, viel spannender dann zu sehen und ich bin da immer jedes Mal aufgeregt. Ich hab mich immer so gefragt, die Künstler, die sagen immer hier, das fühlt sich an, wie wenn ein neues Baby auf die Welt kommt. Und ich habe mich immer gefragt, was meinen die denn? Und inzwischen weiß ich, was sie meinen, weil das ist ja natürlich, sobald so ein Song dann rausgeht und irgendwie dann von anderen Menschen angehört wird, ist es ja nicht mehr meine Geschichte, sondern wird zu entweder zum Ameisensong, jetzt in deinem Fall, oder es ist, jeder hat eine andere Geschichte dazu und das ist das mega, mega Tolle, was dann aus so einem Song wird. Der wird dann fast noch schöner. Also wir haben ja ganz am Anfang, womit habe ich dich verdient, gehört. Der wird für mich mit jedem Auftritt, muss ich sagen, wird er besonderer, weil es natürlich auch womit habe ich dich verdient, ist ja auch eine Zeile, die sehr, sehr viel Bedeutung hat. Oder am Ende singe ich, womit habe ich das verdient? Und umso größer die Auftritte werden, umso mehr sie werden, umso öfter ich den Song dann auch singen darf, desto mehr Bedeutung bekommt er auch für mich. Und noch viel schöner ist dann, wenn irgendjemand zu mir kommt nach dem Auftritt und sagt, würdest du auf unsere Hochzeit singen? Würdest du unser Lied singen? Was ist denn euer Lied? Ja, natürlich, womit habe ich dich verdient? Und da kriege ich jetzt schon Gänsehaut beim Erzählen. Das ist einfach nur wirklich, wirklich Wahnsinn, was mit der Musik passiert, wenn sie dann, wenn sie die Runde macht und wenn sie in die Welt hinaus geht.
0: So schön, wenn man dir zuhört, auch beim Erzählen. Aber ich glaube, es ist auch eine Kunst, gerade im Bereich des Schlagers, dass man einen Text präsentiert. Nicht nur, wenn du singst, womit habe ich euch verdient und dann sagst, danke Stuttgart. Aber wenn du einen Text erzählst, wo die Leute auch wieder eingeladen werden, ein bisschen zuzuhören. Weil oft habe ich wirklich das Gefühl heutzutage, dass die Leute zwar etwas mitsingen können, aber sie werden nicht mehr zum Nachdenken animiert. Aber wenn du jetzt eine Geschichte, wie du das sehr oft machst, uns erzählst, dann entführst du uns quasi in deine Welt. Das ist dann quasi Maddys Welt, kann man sagen. Und dann ist das etwas, was ein großes Geschenk von deiner Seite ist, an die Leute in einer oberflächlichen Welt die Welt wieder im Kopf bunter zu machen. Und damit ist sie auch nicht mehr oberflächlich.
1: Das ist für mich auch das größte Geschenk, weil wahrscheinlich werden mir ganz, ganz viele zustimmen, dass jetzt heutzutage, und du hast es ja auch schon gesagt, es ist einfach alles so schnell und so viel und dann hat man doch irgendwie auch Sorgen. Ich bin jetzt auch gerade an der Tankstelle gewesen. Ja, also es ist ja einfach, es gibt so Alltagsprobleme, die dann jeder von uns hat und auch jeder ja, fühlt den ganzen Tag und dann kommt man vielleicht auch mal nicht aus seinem Hamsterrad raus. Und dann gibt es eben die Musik und die ist für mich die einzige Kunst, die es einfach mal schafft, sich von dem allen frei zu machen, die es einfach mal schafft, diese 3 Minuten, die ich diesen Song dann präsentieren darf, ja, wie du gesagt hast, irgendwie eine andere Welt aufzumachen und dann eben auch jeden einlädt, sich darauf einzulassen und einfach mal einzutauchen in diese Welt und einfach mal kurz die andere anstrengende und den Alltag ein bisschen auszuschalten und zu sagen, okay, jetzt bin ich in der Musik, jetzt fühle ich das und ich glaube, in diesem Raum entsteht dann auch die Magie und die Magic. Das ist ja wirklich, also für mich als Künstlerin ist es das Größte. Wenn ich Musik mache, dann ist das für mich einfach, das war schon, als ich ein kleines Kind war und in meinem Zimmerchen am Klavier saß, genau dasselbe Gefühl, wie wenn ich jetzt vor tausenden Menschen auftreten darf und einfach in dem Moment diese 3 Minuten lang nichts anderes machen darf, als mich in der Musik zu verlieren. Und ich glaube, wir brauchen das auch alle, dass wir so einen Ort haben, der für mich die Musik ist und hoffentlich noch für ganz, ganz viele andere auch, um ja, sich fallen lassen zu können.
0: Aber für einen schönen Song braucht es eigentlich sehr viel. Du brauchst mal einen schönen Text, du brauchst eine schöne Melodie, du brauchst eine Künstlerin, so wie du eine bist, die das Ganze auf ganz besondere Art und Weise präsentiert. Und dann, das darf man nicht vergessen, es braucht auch ein Arrangement, das einzigartig ist. Und wenn man bei dir die Songs hört, also was ihr da mit dem Team, das du natürlich auch namentlich erwähnen sollst, was ihr da wirklich zaubert, kann man sagen, das ist, ja, ich sag's gern nochmal, es ist pure Magie. So wird übrigens vielleicht dein Debütalbum heißen, man weiß es nicht.
1: Ja, du, das ist das wechselt immer mal wieder, wie das heißen wird. Ja, also danke für den Vorschlag schon mal. Und du hast jetzt meine Produzenten angesprochen. Da habe ich natürlich wirklich ein wahnsinnig großes Glück, dass ich auch mit wirklich sehr, sehr erfahrenen und großen Produzenten arbeiten darf. Und oft passiert es mir auch, dass ich dann, wenn ich den fertigen Song höre, einfach völlig hin und weg bin. Weil es natürlich, man kann so viel machen in der Produktion und dann es sind auch manchmal nur solche Blinks, die dann irgendwie zwischendurch mal ganz unregelmäßig kommen, die mir dann die Gänsehaut irgendwie zaubern. Und es sind Armin Pertl und Felix Gauda heißen die zwei. Und ja, also vom Sound her habt ihr vielleicht ja so ein bisschen Andrea Berg ab und zu mal rausgehört. Denn der Felix, der arbeitet ganz, ganz viel mit Andrea Berg und auch mit Malte Kelly, Vanessa Mai. Also da waren wirklich, ich durfte in dem Studio oder ich darf in dem Studio einsingen, in dem sie alle schon gestanden sind. Das
0: Die
1: ist
0: anderen
1: natürlich
0: dürfen
1: bin
0: in
1: ich
0: dem
1: jedes
0: St
1: Mal
0: nein, nein, nein, die anderen,
1: sehr, sehr.
0: nein, nein, nein, nein, nein, nein, die anderen dürfen in dem Studio einsingen, wo du auch schon
1: Ah.
0: eingesungen hast. So musst du das sehen. Alles nur Menschen. So, Punkt.
1: Ach ja, weil das ist, also bin ich schon immer sehr, sehr ehrfürchtig. Und
0: Ja.
1: ja, der Armin, der hat ganz viel mit Nicole gearbeitet. Und wenn man ihre Songs anhört, dann ist es ja auch, also sie ist textlich ja auch sehr, ja, geschichtenerzählend. Also das ist, ja, da darf ich diese ganzen Einflüsse ja auch, oder die Erfahrungen darf ich jetzt auch miterleben. Und das ist schon, ja. Und trotzdem werde ich nicht außer Fokus also werde ich nicht aus dem Fokus gelassen, denn Ja, am Ende sollen es ja meine Lieder werden und meine Musik.
0: Und
1: Und
0: sie
1: das
0: haben
1: ist
0: es
1: echt ein
0: tatsächlich,
1: schönes Arbeiten.
0: ich bleibe dabei, die haben es wirklich geschafft, für dich diesen eigenen Stil zu kreieren, der dich ausmacht, der dieses Zauberhafte widerspiegelt. Und das ist das Schöne, weil man könnte ja mit der Zeit auch betriebsblind werden, wenn man mit so vielen Künstlern arbeitet. Und ich meine, gerade in der heutigen Pop- und Landschaft ist es ja wirklich so, dass vieles gleich klingt und dass wenig heraussticht. Und es ist mein Empfinden. Und dann kommt ja, ein tolles Team, eine tolle Künstlerin und schaffen es, mich wieder ja, so zu berühren, dass ich den Glauben an die Musiklandschaft wieder gewinne. Und so, das ist
1: Oh,
0: Tatsache.
1: das freut mich. Das ist, weil du ja natürlich auch so viel mit Musik zu tun hast, schon dein ganzes Leben lang. Und dann, wenn ich da aufgefallen bin, dann können wir ja gar nicht so viel falsch gemacht haben bisher. Natürlich entwickelt sich das auch immer weiter. Also es ist ja auch ein künstlerischer Prozess, wo man fühlt sich ja auch nicht jeden Tag gleich. Man ist ja, also ich bin ja auch ein Mensch wie jeder andere und man wächst, man wird älter. Es gibt Geschichten, die man erlebt und ja, das darf dann alles in die Musik fließen. Und mir fällt es auch einfacher, über Gefühle zu singen, als sie dann wirklich auszusprechen. Das muss ich vielleicht auch noch sagen.
0: Aha, siehst du, haben wir schon wieder was dazugelernt und
1: Ja.
0: schon müssen wir wieder Musik machen. Eigentlich wollten wir wieder was ganz anderes sprechen, aber das ist typisch Madeleine, typisch Fred. Wir kommen vom Hundertste ins Tausendste und weißt du was? Es stört mich nicht.
1: Mich auch
0: Aber
1: nicht.
0: weißt du was? Ich schwöre dir, wir werden nachher dann einen Fragebogen an dich loslassen, auf dich loslassen, aber den werden wir kurz gestalten, denn deine Erfolge dürfen wir trotzdem nicht vergessen. Denn du hast ja einige und die sollst du selbst erwähnen dürfen. Aber ja, ich schwöre, das ist der Titel, den wir jetzt von dir hören dürfen. Also wieder zurücklehnen und genießen. Und dann darf ich weiter plaudern mit der Grand Dame der Magie, Madeleine
1: Oh,
0: Rausch.

0: Madeleine Rausch, ja, ich schwöre und ja, und jetzt sollte ja eigentlich schon der Fragebogen kommen, aber liebe Madeleine, ich weiß nicht, es gibt Menschen, die hat man noch nie gesehen. Man hat das erste Mal miteinander gesprochen, man hat so viel zu reden, es ist unfassbar. Wir sind noch immer nicht zu dem gekommen, was ich eigentlich auch hervorkehren wollte. Egal, ob das jetzt Florian Silbereisen ist, ob das Andy Borg ist, ob das jetzt Schlager-Move ist. Ich weiß nicht, wo siehst du für dich deine ganz, ganz großen Erfolge? Weil der größte Erfolg für mich in meiner Radiotätigkeit seit langer, langer Zeit ist es, und ich bin schon 30 Jahre im Radiogeschäft dabei, heute mit dir zu plaudern.
1: Ach Mensch, du überforderst mich immer mit deiner
0: Anmoderation.
1: Das ist ja echt der Wahnsinn. Mein größter Erfolg ist, ja, ich schwöre, dass der Song jetzt irgendwie für mich jetzt auch schon wieder eine andere Bedeutung bekommen hat. Ich singe ja, ich bin das Chaos pur und irgendwie haben wir das jetzt geschafft hier in dem Interview, dass wir, wie du schon gesagt hast, vom Tausendste ins, wie heißt der Spruch?
0: Vom Hundertste ins Tausendste.
1: Gekommen sind und ja, ein bisschen Chaos braucht doch jeder.
0: Natürlich.
1: Das haben wir jetzt hier. Es ist immer so schwierig, über Erfolge zu sprechen. Ich bin da sehr, sehr schlecht drin, weil für mich natürlich der allergrößte Erfolg war, das erste Mal meinen Song im Radio zu hören. Also das muss ich echt sagen. Das war, das ist ein Moment, den werde ich mein Leben lang nicht vergessen. Dass ich saß im Auto alleine und habe dann das Radio eingeschaltet. Ich wusste, also man hat mir gesagt, wann es kommt, und es völlig verrückt. Also das ist wirklich, es ist auch jetzt noch nicht normal, meine Songs im Radio zu hören. Ich weiß nicht, ob man sich da irgendwann mal dran gewöhnt, aber das ist richtig groß für mich, das muss ich echt sagen.
0: Ja, ich glaube, die persönlichen Erfolge sind ja oft noch wesentlich wichtiger als die ganzen Zahlen und Fakten. Ich meine, natürlich ist es auch ein Wahnsinn, wenn man vor einem Millionenpublikum im Fernsehen auftreten darf, darf man nicht vergessen.
1: Ja, das ist, also ich bin ja Sängerin, weil ich auf die Bühne möchte. Und das ist ja, also das ist mein absoluter Lieblingsort und auch, ja, also da fühle ich mich am wohlsten, wenn ich live auf der Bühne stehen darf und singen darf. Deshalb ist jeder Auftritt, den ich habe und jedes Publikum, das dann auch vor der Bühne steht, ein absolutes Highlight für mich, weil in dem Moment darf ich dann die Arbeit, die so hinter den Kulissen passiert ist, nach draußen tragen und dann wirklich auch mal persönlich Feedback bekommen. Das kriegt man ja jetzt zum Beispiel im Radio nicht direkt. Und jetzt im TV, du hast jetzt auf die Florian Silbereisen-Sendung angespielt, ne? Mhm. Da war natürlich Publikum da, also da war das in dem Moment, habe ich das auch gespürt, aber das ist natürlich eine riesengroße Ehre. Ich glaube, jede Schlagerkünstlerin träumt davon, mal in einer Samstagabendshow bei Florian Silbereisen zu sein. Ich kann es auch jetzt ganz ehrlich verraten. Ich habe mir ganz oft vorgestellt, wie er mich anmoderiert. das ist wirklich, also. Und als das dann wahr wurde und das dann genauso geklungen hat, keine Ahnung. Das war, also mein erster Auftritt bei ihm war Leise rieselt der Schnee am Klavier. Und das war auch genau das, was ich mir jahrelang gewünscht habe, dass ich dieses Weihnachtslied, weil es eines meiner absoluten Lieblingsweihnachtslieder ist, am Klavier in seiner Sendung singen darf. Mhm. Und diesen Wunsch hat er mir dann erfüllt. Es war dann noch, Suhl ist nicht weit weg von meinem Ort, von Weimar, wo ich aktuell wohne. Und das war dann einfach nur, ja, also es ist jetzt schon eine Weile her und trotzdem ist das etwas, wenn ich drüber spreche, das ist irgendwie immer noch nicht so ganz angekommen, dass das passiert ist.
0: Ja, früher hast du davon geträumt, von Florian Silbereisen anmoderiert zu werden. Jetzt träumst du davon, dass Giovanni Zarrella dich anmoderiert.
1: Es ist heute schon ein zweiter Traum in Erfüllung gegangen. Du moderierst mich an.
0: Ah, ja, ja, ja, ja.
1: Ah, jetzt habe ich auch mal hier.
0: Ja, du, das war so charmant geschwindelt. Ich glaube dir ja fast alles. Ja, ich würde dich gerne mal auf der Bühne anmoderieren. Ich stelle mir das auch so vor. Es muss nicht im Fernsehen sein, weil vielleicht bei einem Musical Die Schöne und ich bin das Biest und ich moderiere dich an. Ja.
1: Ja, warum denn? Wie sieht es denn mit deinen Gesangskünsten aus?
0: Bei weitem nicht so gut wie deine. Also da
1: Aber
0: würde
1: du
0: ich.
1: würdest mit mir singen dann auch.
0: Ja, nein, vielleicht.
1: Oh, ist übrigens auch eine ganz, ganz tolle Hookline. Ja, nein, vielleicht.
0: Kannst du dir gleich
1: Nächster
0: aufschreiben,
1: Song.
0: das wird der nächste Titel. Ja, so, aber jetzt kommen wir zu unserem Fragebogen. Wir müssen den heute ein bisschen schneller machen, liebe Freunde da draußen als sonst. Aber wir ziehen den jetzt ganz einfach durch, weil
1: Ja,
0: man,
1: ihr kennt ihn, ich kenne ihn nicht.
0: das ist schon gemein, oder?
1: Es ist schon ein bisschen gemein, das muss ich echt sagen.
0: Oh, eine
1: Oh,
0: Runde
1: ja,
0: Mitleid.
1: ich höre dein Mitleid, ja.
0: Du bist die Einzige, von der ich sage, du bist vorab schon in der Radiofamilie aufgenommen, noch bevor du den Fragebogen überhaupt bekommen hast.
1: Oh, da freue ich mich sehr, da freue ich
0: Ja,
1: mich wirklich.
0: also kannst du ganz unbeschwert in den Fragebogen reingehen, es sei denn, du beantwortest mir alle Fragen falsch, na, dann überlege ich mir das nochmal.
1: Habe ich einen Telefonjoker? Darf eine Hörerin oder ein Hörer für mich antworten?
0: Natürlich.
1: Okay,
0: Aber
1: dann.
0: ich glaube, die Hörer wissen die Fragen alle, die Antworten alle nicht. Das ist das Problem. Also,
1: Ach.
0: zunächst einmal wir wollen dich ein bisschen besser kennenlernen. Und zwar von der anderen Seite, nicht von der künstlerischen. Obwohl, wenn man dich sprechen hört, dann weiß man schon, dass man es mit einem Engel auf Erden zu tun hat, hätte Michael Denton auch gesagt. Also, was ist deine größte Stärke?
1: Ah. Das ist. Jetzt hast du mich schon bei der ersten Frage erwischt.
0: Schön.
1: Es ist. Ah, das ist, ich finde das so schwierig, über sich selber, sich selbst so
0: Selbstreflexion nennt man
1: hervorzuheben.
0: das.
1: Selbstreflexion, was ist toll an mir?
0: Alles. Das
1: Müsste
0: kannst
1: ich
0: du ja
1: jetzt meine
0: sagen.
1: Mutter anrufen als Telefonjoker?
0: Ruf sie doch an. Dann kann
1: Also,
0: ich. Ja.
1: was sie immer sagt, ist, dass ich so ehrlich bin. Das findet zum Beispiel meine Mutter ganz toll. Ich habe schon die Erfahrung gemacht, dass es nicht immer gut ist, nur ehrlich zu sein. Aber ich kann gar nicht anders. Also ja, das wurde mir schon zum Verhängnis. Es ist aber auch schon oft gut ausgegangen.
0: Ja, gut, wissen wir das jetzt auch. Ich finde es immer cool, wenn man ehrlich ist und wer die Wahrheit nicht vertragt, der soll es lassen. Das ist nicht deine Schwäche, das ist die Schwäche der anderen dann.
1: Und ich finde auch, wenn jemand ehrlich ist, also ich glaube, man ist nur zu den Menschen ehrlich, die einem auch etwas bedeuten.
0: So ist
1: Und
0: es.
1: sobald man von irgendjemandem ein ehrliches Feedback bekommt, weiß man, okay, ich bedeute dem anderen was, weil ansonsten sagt man halt, oh ja, ist gut. So wie manche Männer, wenn sie dann irgendwie. Nee, das erzähle ich jetzt nicht. Weißt du, beim Einkaufen musst du auch ab und zu mal mit. So, es gibt ja so manche, die mit müssen. Und dann, dann kommt die Frau raus aus der Umkleide und so, ja, sieht gut aus. Und die gucken gar nicht richtig hin.
0: Ja, Männer, ach Gott.
1: Das können wir jetzt raus, das schneiden wir jetzt raus.
0: Das könnten wir rein theoretisch rausschneiden, aber du hast dir recht. Ja,
1: Ah,
0: ich
1: das
0: bin
1: ist
0: hier auf der
1: schön.
0: Seite der Frauen, weißt
1: Okay.
0: du? Ja, also was ist jetzt deine größte Schwäche? Bring
1: Oh,
0: mal's auf den
1: also
0: Punkt.
1: Schwächen habe ich viele. fällt mir auch einfacher, darüber zu reden. Aber die allergrößte ist wirklich mein Zeitmanagement. Also ich weiß, ich kann mich nicht daran erinnern, wann ich irgendwann mal so richtig pünktlich angekommen bin, irgendwo. Es ist einfach, ja, ich weiß es nicht, warum ich das nicht schaffe, pünktlich zu sein.
0: Musst du im Radio auch
1: Ich
0: die
1: nehme mir
0: Nachrichten.
1: auch immer zu viel.
0: Du musst im, musst,
1: Entschuldige.
0: Entschuldige, musst du im Radio auch die Nachrichten lesen?
1: Nein,
0: Na
1: zum
0: Gott sei
1: Glück
0: Dank, weil
1: nicht.
0: ich stelle dir mal vor, normalerweise 14 Uhr Nachrichten. Es ist 14 Uhr, ups, 14 Uhr 8, hier die Nachrichten.
1: Ja, gut, also 14 Uhr, da musste ich jetzt, also da muss ich tatsächlich durch. Weil natürlich, da kann man dann nicht, also es kam aber auch schon 14:02 die Nachrichten, was ja schon wirklich eigentlich überhaupt nicht geht.
0: Okay.
1: Das ist mir leider auch schon passiert, ja. Ja,
0: Ja,
1: das ist
0: ja. Nobody's perfect.
1: nicht da, nicht aufgefallen ist nicht da gewesen. Und wenn man zu spät reinläuft, dann fällt man immer auf.
0: Gut, hast du, das wollen wir jetzt nicht weiter vertiefen, hast du ein Ritual vor einem Auftritt?
1: Ja, Also erstmal bin ich sehr, sehr gerne allein. Ich muss mich immer irgendwie erstmal sammeln und dann alles nochmal durchgehen und so weiter und so fort. Aber ich habe auch einen Blubberstab. Also ich singe mich ein, natürlich mache die Stimme warm mit so einem Blubberding. Das sieht ein bisschen aus wie eine Wasserpfeife. Also ich habe ab und zu auch schon mal ein Video in meine Story hochgeladen und dann haben Leute zurückgeschrieben, ja sag mal, rauchst du hier Wasserpfeife? Nein, das ist, also so singe ich mich ein. Das ist wirklich so, man kann sich das vorstellen wie so ein großes Röhrchen, das eher so ein bisschen wie ein Schlauch aussieht und das macht man dann in die Wasserflasche rein und dann blubbert man so Melodien rein. Also so. Genau, und also einsingen ist immer so das Ritual, das immer, immer, immer vor jedem Auftritt passiert.
0: Okay, ich stelle mir das vor. Tausende von Zuschauern sind schon auf der Bühne, warten auf dich und du blubberst gemütlich vor dich hin. Bist du nervös vor einem Auftritt?
1: Oh, wahnsinnig nervös. Ich weiß auch nicht, ob das jemals aufhört. Also das ist wirklich,
0: Nein, soll nicht aufhören.
1: es ist aber auch bei mir so, dass, wenn ich euch das jetzt verrate, dann achten alle drauf. Aber ich verrate es euch trotzdem. also die erste Hälfte vom ersten Song ist bei mir immer eine Zitterpartie. Das ist, bis ich dann mal einfach, ich muss immer erst mal reinkommen erst. Wenn dann noch eine Treppe irgendwie auf der Bühne ist, wo ich mir schon 10.000 Mal davor vorgestellt habe, wie ich diese Treppe runterfall, dann ist es noch schlimmer. Ja,
0: Ja.
1: ja.
0: Gut, wissen wir
1: Es
0: das jetzt
1: ist,
0: auch.
1: ich bin sehr aufgeregt vor jedem Auftritt, ja.
0: Ja, bei mir ist es ja meistens so, wenn ich mich in den ersten zwei Sätzen verplappere bei einer Sendung, dann weiß ich, die Sendung
1: Oh,
0: wird schlecht.
1: ja, kenne ich. Das hört dann nicht mehr auf.
0: Ja.
1: Das ist, ja.
0: So. Jetzt kannst du mal die Moderatorin raushängen lassen. Du hast jetzt eine einzige Frage, die du mir mal stellen kannst, damit du beweisen kannst, dass du wirklich Moderatorin bist.
1: Es ist jetzt natürlich auch ein bisschen schwer, weil ich nicht weiß, was die Hörerinnen und Hörer von dir schon
0: Die
1: wissen.
0: wissen, wie ich zum Radio
1: Aber
0: gekommen bin, das brauchst du mich nicht mehr fragen.
1: nein, das möchte ich auch überhaupt
0: Das
1: nicht
0: erzähle ich
1: wissen,
0: dir
1: sondern
0: privat.
1: mich würde eher interessieren, wie denn so deine Hörerinnen und Hörer sind.
0: Nett. Super, toll, Familie. Wir heißen FFR, Family and Friends, also haben wir nur nette Hörerinnen und Hörer. Und das ist ja das Schöne, wenn man das Gefühl hat, es ist eine Radiofamilie. Es ist natürlich nicht so wie bei den Öffentlich-Rechtlichen, dass wir Millionen von Hörern haben, aber die Hörer, die wir haben, die sind uns treu, die genießen das, was wir tun und ich bin stolz darauf, dass wir solche Hörer haben. Danke für die Frage. Ich überweise dir nachher die Kohle. Ich bin froh, dass du sie wirklich gestellt hast. Nein, das war ein Scherz. Also ich wusste nichts von der Frage.
1: Nein, das ist ja okay, ich habe keine Frage mehr, ne?
0: Du kannst 100.000, aber wir müssen ja leider ein bisschen auf die Uhr blicken, weil sonst könntest du mir. Weißt du was? Wir plaudern. Wann kommt dein Album?
1: Ja.
0: Wann kommt dein Album? Nächstes Jahr?
1: Ach, wir arbeiten noch dran. Es ist jetzt, heutzutage macht man eher erstmal so ein paar Songs, die immer so nacheinander. Also es ist eher so ein bisschen nicht die Albumzeit, aber natürlich arbeiten wir dran. Also ich glaube, wir hätten auch schon genug Songs.
0: Eben.
1: Aber ja,
0: Nein.
1: wenn wir dann die richtigen haben, dann wird es schon zum Album kommen.
0: Also pass auf, ich verdonnere dich jetzt schon dazu, egal ob Album oder nicht, dass wir entweder im nächsten Jahr wieder plaudern, egal was kommt. An Weihnachten plaudern wir sowieso, machen wir ein kleines Weihnachtsgespräch. Das habe ich dich auch schon dazu, allerdings bei einer anderen Sendung dazu verdonnert. Und wenn du mal da bist, dann werden wir dich, meine Angie und ich, wir verköstigen dich. Und als
1: Ah.
0: Gegenleistung dazu machen wir dann eine vierstündige Sendung, die wir gemeinsam moderieren. Das
1: Oh, da hätte
0: könnte
1: ich ja Lust
0: lustig
1: drauf.
0: werden. Die werden wir vielleicht zwar
1: Ja.
0: vorher aufzeichnen, aber es könnte lustig werden, weil da gibt es nämlich etwas Besonderes. Weißt du auch was? Den Soundtrack deines Lebens. Da kannst du dann alle Songs von mir gespielt bekommen, die du geliebt hast in deinem Leben. Und die du in Zukunft lieben wirst, na, das weißt du noch gar nicht, weil dazu müssen wir erst die Zukunft erfinden. Aber
1: Ja.
0: welche drei Songs da dürfen dann bei diesem Soundtrack nicht fehlen?
1: Oh, Das ist ja.
0: Eine schöne Frage.
1: Man hat mir beigebracht, dass man das nie sagt. Dass man
0: Aha.
1: einem Interviewer nie sagt, das ist eine schöne Frage. Ist das so?
0: Das weiß ich nicht. Ich finde die Frage schön. Nicht für mich, weil es heißt ja, gut, da haben wir vielleicht die österreichische und deutsche Unterschiede. Wenn ich sage, das ist eine schöne Frage, das ist nämlich eine Frage, die die Künstlerin ein bisschen fordert, heißt das für mich im übertragenen Sinne.
1: Also, es überfordert mich eigentlich gar nicht, weil bei mir, also klassisch ist ein klassisches Stück ist auf jeden Fall dabei. Da wird irgendeine Brahms-Ballade, also ein Klavierstück, ist läuft das normalerweise bei dir so in der Sendung? Wahrscheinlich eher nicht.
0: Ja,
1: Dann
0: das ist
1: hören wir
0: egal.
1: uns das mal an. Das
0: Okay.
1: ist definitiv dann Music Was My First Love
0: Oh, das gehört.
1: von
0: Dann guck
1: Miles.
0: mal, da musst du mal bei mir auf Instagram schauen, was da steht. Aber du warst wahrscheinlich noch nie auf meiner Seite. Aber da musst.
1: Natürlich war ich auf deiner
0: Ah, du
1: Seite.
0: warst das. Okay. Na, da musst du echt mal gucken. Da steht nämlich tatsächlich Music. Man hört es sogar.
1: Aha,
0: Ja, I
1: ja.
0: love it. Gut.
1: Ja,
0: Drittes?
1: dann haben wir ja schon einen Song, der uns beiden gefällt.
0: Ja.
1: Jetzt wird es schwierig, weil jetzt noch so viele Songs da sind, die eigentlich gut reinpassen.
0: Ich sag doch, schöne Frage.
1: Es ist, ich bin jetzt ganz unverschämt und nehme noch meinen eigenen Song, das Haus am See.
0: Ja, da hast jetzt das Glück gehabt, dass ich vergessen habe zu sagen, dass die eigenen Songs in dem Fall ausgenommen sind. Aber ich habe
1: Ach
0: es nicht
1: so.
0: gesagt. Nein, ich hab's nicht gesagt. Und deshalb muss ich das jetzt Punkt für dich.
1: Dann
0: Ja?
1: haben wir den heute schon gehört? Nein.
0: Nee, da kommt jetzt gleich.
1: Ja, eben.
0: Ja,
1: Ist doch.
0: ja. Ich würde übrigens das Piano-Konzert Nummer 1 von Brahms dann nehmen. So,
1: Kann ich damit leben, ja. Können
0: Gut.
1: wir machen.
0: Gut, jetzt hast du mich irgendwie durcheinander gebracht. Dankeschön dafür auch. So, das liegt daran, weil jetzt habe ich schon so großen Hunger, wenn ich ganz ehrlich bin. Und du stehst ja gerade, mein Gott, so ein Zufall, aber auch in der Küche. Und du kochst dein absolutes Lieblingsessen. Wobei sich.
1: Nudelsuppe.
0: Gut, okay, Nudelsuppe, wie machst du die?
1: Ja, das ist unterschiedlich. Also es ist manchmal wirklich so eine richtige Fleischbrühe.
0: Okay, ja, gut.
1: Entweder mit Rindfleisch oder mit Hühnchenfleisch. Aber es gibt auch, also ich mag auch sehr gerne Gemüsesuppe.
0: Okay,
1: Kommt immer drauf an, was meine Küche so
0: also
1: hergibt.
0: gut, du stehst in der Küche, meine Angel und ich klopfen an und jetzt wollen wir bei dir mitessen, also bekommen wir bei dir jetzt Nudelsuppe.
1: Ja, wenn ihr das mögt.
0: Natürlich, aber hallo.
1: Na also, dann
0: Ist ja auch
1: esst, wie
0: sehr
1: ihr wollt.
0: gesund, ist ja gesund. Es ist kräftig, man hat viel Eisen, also es ist alles passend.
1: Und viele Nudeln. Das ist
0: Ja,
1: wichtig.
0: dafür heißt ja auch Nudelsuppe. Ja, ich bin ja der absolute
1: Pfefferfan.
0: Nudelliebhaber. Ich esse
1: Ja, ich
0: alles
1: auch.
0: im. Nur so als kleine Geschichte am Rande, interessiert zwar keinen, aber früher hat meine Mama immer gekocht, zum Beispiel Rinderbraten mit Nudeln. Ich habe immer das Fleisch gegessen, damit ich das weg habe, dass ich dann die Nudeln mit Saft genießen konnte. Meine Mama
1: Ah,
0: hat das
1: bist du
0: immer
1: auch so
0: falsch.
1: einer, der.
0: Meine Mama hat das
1: Ja,
0: immer falsch
1: der.
0: verstanden und hat mir dann immer
1: Aha.
0: Fleisch nachgeliefert.
1: Also bist du auch immer so einer, der das Beste zum Schluss aufhebt?
0: Ja.
1: Ja, das mache ich genauso. Ich kann das nicht verstehen, wie man das Beste zuerst essen kann, weil es. Ja. Ja.
0: Deswegen habe ich vor dir in meinem Leben schon über 4000 Interviews geführt und immer gedacht, das Beste kommt zum Schluss. Habe ich dann dich jetzt genommen. Na, ich mache noch
1: Es
0: weiter, keine
1: ist ja,
0: Sorge.
1: wollte gerade sagen, also das hinkt jetzt ein bisschen.
0: Aber nur ein bisschen. Ja. Der emotionalste Moment in deinem Leben, wenn mir dann die Nudelsuppe geschmeckt hat. Also, was ist dein emotionalster Moment?
1: Gibt so viele emotionale Momente. Ich habe jeden Tag einen emotionalen Moment. Es ist, ja, ich glaube, ich fühle sehr, sehr viel. Vor allem zwischen den Zeilen, was manchmal gut ist, manchmal aber vielleicht auch nicht immer so sonderlich gut.
0: Damit sind wir aber auch schon bei einer Stärke wieder. Denn eine der größten Stärken bei dir scheint die Empathie zu sein.
1: Es ist manchmal
0: Fluch und
1: ja,
0: Segen.
1: manchmal glaube ich auch nein. Also ich weiß es nicht, wenn man mich jetzt so nicht wirklich kennt und erstmal das erste Mal sieht. Ich glaube, ich komme nicht rüber wie so ein empathischer Mensch. Ich habe das auch schon öfter gehört, dass ich ja komplett anders eingeschätzt wurde, wenn man mich so einfach nur gesehen hat und nicht kennengelernt hat. Deshalb freue ich mich auch, dass du dir die Zeit nimmst und mich auch mal ein bisschen kennenlernen möchtest und auch alle, die zuhören. Ja. Der emotionalste Moment ist trotzdem, also ich würde ihn jetzt, es ist einer der emotionalsten, als ich das allererste Mal in der Schleierhalle in Stuttgart auftreten durfte, was für mich ein ganz besonderer Ort ist. Also da war ich bei der Schlagernacht des Jahres, durfte ich auftreten und als Kind war das eben genau der Ort, an dem ich selbst auf Konzerten war. Und dann dieser Wechsel, auf einmal dort auf der Bühne stehen zu dürfen und da passen dann auch 12.000 Menschen rein und die war auch komplett voll, diese Halle. Und dann stand ich da auf dieser Bühne und dachte mir, das kann jetzt nicht sein, das muss ein Traum sein, das kann nicht sein. Was ist jetzt hier gerade falsch? Und das war sehr, sehr, sehr emotional, ja.
0: Ja, und jetzt müssen wir den Fragebogen ein bisschen abkürzen. Deshalb letzte Frage. Jetzt stellen wir uns mal vor, du möchtest deine Autobiografie schreiben oder du möchtest, dass etwas über dich verfilmt wird, nämlich auch dein Leben. Wie würde das Ganze heißen, das ganze Kunstwerk? Ja. Ich mag es, wenn du mal sprachlos bist, dann weiß ich, dass ich dich doch ein bisschen fordern konnte.
1: Rede ich dir zu viel?
0: Nein, nein, nein, so. Du, die neueste Single von Fred Lüne, von dir kriege ich nie genug.
1: Oh, ich bin die Erste, die sie downloadet.
0: Okay.
1: Ich habe gerade ganz, ganz viele Bilder im Kopf gehabt und das Erste, was mir so in den Kopf kam, war wirklich ein Stummfilm mit Pianobegleitung.
0: Okay, Haus am
1: Es wird
0: See.
1: gar nicht viel, es wird gar nicht viel geredet, sondern es wird einfach nur gespielt und so Momente rein eingedrückt, eingeblendet. Und dann habe ich an einen Duft gedacht, den ich sehr, sehr mag, an ein Parfum. Das heißt Midnight Rain.
0: Aha.
1: Und ich finde, das ist eigentlich ein schöner Filmname, oder?
0: Ja, gut, ich kenne den Duft jetzt nicht.
1: Mitternachtsregen.
0: Ja.
1: Oh, der ist mega.
0: Ja. Gibt es nur für Frauen oder für Männer auch?
1: Und das weiß ich gar nicht. Also ich habe ihn natürlich in der Frauenausführung.
0: Nee,
1: Der hat
0: echt?
1: aber dann auch noch so einen schönen Flakon, der wirklich aussieht wie so ein Wassertropfen
0: Okay.
1: und dunkelblau mit ganz viel Glitzer.
0: Okay. Na gut, ich nenne deinen Soundtrack trotzdem jetzt nicht den Soundtrack, sondern ein Buch Haus am See, weil das ist der Titel, der jetzt kommt. Da gibt es ja auch einen wunderschönen Kinofilm. Du hast mir im Vorfeld erzählt, du kennst den Film noch gar nicht. Du wirst ihn irgendwann mit Sicherheit demnächst sehen. Da wird auch vielleicht weniger gesprochen, aber mehr gefühlt. Aber warum, weshalb, wieso kann ich dir mehr gefühlt? Aber warum, weshalb, wieso kann ich dir jetzt nicht verraten, weil dann brauchst du den Film nicht mehr zu gucken. Aber Haus am See, der Titel, den wir jetzt hören,

0: Ein letztes Mal dürfen wir jetzt noch plaudern mit der lieben Madeleine Rausch. Und Madeleine, du hast jetzt gleich die Möglichkeit, ein bisschen Werbung für dich zu machen. Egal ob großer Künstler, kleiner Künstler, ich glaube, jeder Künstler hat es notwendig. Obwohl, ich meine, zu den kleinen Künstlern zählst du jetzt schon gar nicht mehr und zu den kleinen Künstlerinnen sowieso nicht. Und ich frage mich manchmal wirklich, wenn ich so mit dir plaudere, womit habe ich das verdient, dass ich heute mit dir plaudern darf? Und ich mir wirklich so vorgestellt, dass ich jetzt durch den Sommerregen marschiere und du sagst, hey, schöner fremder Mann, verlieb dich nicht in mich, denn Liebeskummer lohnt sich nicht. Aber gemeinsam können wir trotzdem einen Tunnel unter der Stadt bauen und ich sage dann, ja, ich schwöre, aber ein Haus am See wäre mir lieber, aber das ist Zukunftsmusik, denn mit dir würde ich sogar die Zukunft erfinden, denn eigentlich, liebe Madeleine, muss ich dir eines sagen, du bist für mich die Rose und ja, was könnte ich da noch dazu sagen, also jetzt emotional gebe ich an dir.
1: Du bist nicht von dieser Welt.
0: Ha. Moment, how do you do, habe ich auch noch vergessen, aber den habe ich jetzt nicht unterbringen können, weil du mir reingequatscht hast, aber macht nichts. Wieso bin ich nicht von dieser Welt? Ach so, deshalb, den hätte ich auch noch gesagt, ja. Ich habe sie alle hier vorliegen. Ich meine, ich mache das immer dann spontan, dass ich mir irgendwas Schönes sage, aber du hast eben eigentlich schon fast ein EP-Album, das hast du eigentlich schon raus. Und ich möchte einfach den Hörerinnen und Hörern wirklich sagen, es ist wichtig in der heutigen Zeit und es ist wichtiger denn je, einen Künstler oder eine Künstlerin wirklich zu unterstützen und das nicht nur, indem man jetzt auf Spotify da klickt, natürlich, es gehört dazu, aber es ist nicht, ja, das Maß aller Dinge. Leute, holt euch die Musik nach Hause, holt euch zumindest den Download. Irgendwann gibt es dann hoffentlich eine CD. Ich bin der Erste, der sie kauft. Verspreche ich dir, liebe Madeleine.
1: Die schicke ich dir zu.
0: Dann kaufe ich eine und du schickst mir eine zu. Ja, weil es gehört unterstützt. Kunst ist etwas Wertvolles. Und wenn man diese Kunst geschenkt bekommt, auch wenn man dafür bezahlt, es ist ein Geschenk, dann ist es viel, viel mehr als nur eine Aneinanderreihung von Tönen. Es ist ganz einfach ein Blick in deine Seele und dass du uns diesen Blick gewährst. Ich glaube, das ist das schönste Geschenk, das man haben kann. Und wenn man dieses tolle Talent hat, mit dieser Stimme auch gesegnet zu sein und du das so nutzen kannst, dann sollten wir deine Stimme dazu nutzen, damit wir uns wohlfühlen. Also das Wohlfühlprogramm heißt Madeleine Rausch. Und ich kann wirklich jeder Mann und jeder Frau nur sagen, bitte holt euch unbedingt sämtliche Songs von der Madeleine nach Hause in sämtlichen Versionen. Vor allem die Piano-Versionen haben es mir auch angetan. Und dann geht es euch besser. Versucht es ganz einfach mal. Denn ich bin überzeugt davon, dass Musik ein tolles Medikament sein kann, wenn es einem schlecht geht. Ja, und Madeleine Rausch hochdosiert, ja, das ergibt Wohlempfinden pur. So, und jetzt bist du dran.
1: Ich sage nur noch, womit habe ich dich verdient? Womit habe ich euch verdient? Ich glaube, mehr muss ich gar nicht sagen. Also vielen, vielen Dank für die Einladung. Vielen Dank auch für deine warmen Worte. Das ist ja, das ist das Größte, was mir als Künstlerin auch passieren kann, dass ich hier Zeit bekomme und mich auch vorstellen darf und vor allem auch meine Musik vorstellen darf. Denn am Ende soll die Musik für mich sprechen. Und ich glaube, da brauche ich gar nicht so viel dazu sagen. Denn das, was ich da mache, das mache ich aus tiefstem Herzen und mit voller Überzeugung. Und ja, es ist, ich komme ja aus der ich wohne jetzt in der Goethe-Stadt. Goethe hat in Weimar gewohnt, wo ich jetzt auch wohne. Und er hat so ein schönes Zitat. Das geht, es muss von Herzen kommen, was auf Herzen wirken soll. Und ich glaube, das ist eigentlich genau die Essenz auch von Musik. Von dem, was ich mache und machen darf vor allem.
0: Also das hast du jetzt wieder so schön gesagt, das kann ich ja gar nicht mehr toppen. Da merkt man, du bist die bessere Moderatorin. Ich kann aber dafür noch ergänzen.
1: Auf gar keinen Fall.
0: Liebe Freunde, bitte besucht die Madeleine auch auf ihrer Homepage www.madeleine-rausch.de. Ich sage bewusst nicht Minus. Minus ist negativ und du bist positiv. Also www.madeleine-rausch.de. Und gibt es auch noch jemanden speziellen, den du gerne noch grüßen möchtest?
1: Jemand Spezielles, den ich grüßen möchte?
0: Ja, man weiß ja nie.
1: Ach, da darf man bei dir grüßen.
0: Bei
1: Das
0: mir
1: ist
0: darfst
1: ja.
0: du, weißt du, das ist noch diese Radioart der 1970er Jahre. Na, liebe Omi, ich grüße dich ganz herzlich und gratuliere dir zum 117. Geburtstag und vergiss bitte, deine dritten
1: Ach,
0: Zähne nicht reinzugeben.
1: ja. Ach, ich grüße einfach alle, die jetzt gerade zuhören. Auch, also ich bin mir ziemlich sicher, dass auch ein paar aus dem Team Rausch zuhören. Es gibt tatsächlich einen Fanclub von mir. Das
0: Echt?
1: ist, ja, ich bin immer total hin und
0: Cool.
1: weg, dass es sich da jetzt schon ein paar Menschen zusammengefunden haben und mich ganz doll unterstützen. Und wahrscheinlich hört ihr auch gerade zu. Deshalb die Grüße gehen raus an euch und natürlich alle, die zuhören.
0: Ja, ich grüße natürlich auch und damit stelle ich dir auch die Frage, möchtest du auch demnächst in die Hitparade? Wir wissen ja, und du weißt das ja auch als Fachfrau, Hitparaden sind halt ziemlich fangesteuert. Es geht leider nicht darum, dass der Hörer meistens abstimmt, sondern dass welcher Fanclub am besten agiert. Möchtest du trotzdem mal einen Versuch bei mir in der Hitparade starten?
1: Ja,
0: Ja, du willst.
1: unbedingt.
0: Ui.
1: Ja, ich will.
0: Du, heute hatten wir von dir schon einen Ameisensong. Jetzt hast du einen neuen Titel am Start. Ich würde sagen, das ist der Pumuckl-Song.
1: Aha.
0: Weißt du, wie die Geschichte von Pumuckl beginnt?
1: Ja,
0: Der klebt
1: nee.
0: an einem Leimeimer bei Meister Eder und dann
1: Ist
0: ist er
1: das die
0: plötzlich
1: erste
0: sichtbar.
1: Folge?
0: Ja.
1: Okay, das, ja. Stimmt,
0: Ja.
1: ich erinnere mich. Ja. Ja,
0: Ja, und der neue Titel
1: mehr
0: heißt ja,
1: braucht
0: ich
1: man dazu
0: klebe an
1: nicht
0: dir.
1: sagen. Ja. Also, das ist natürlich genau mit dieser Art und mit dieser Herangehensweise auch so ein bisschen lustig, kann man den Song eigentlich verstehen. Natürlich haben wir mal was gemacht, was so ein bisschen auffällt. Also,
0: Okay.
1: es ist ja, ich meine, das ist ja, ich weiß nicht, ob das schon mal jemand gesungen hat, aber es fällt zumindest auf. Ich klebe an dir. Das ist die Refrainzeile. Und ja, also ich glaube, da gibt es ganz unterschiedliche Dinge, die man damit verbindet. Man kann ganz viele Post-its irgendwo hinkleben. Ich hatte früher ein Sticker-Album als Kind. Ich habe das total geliebt, irgendwelche Sticker da einzukleben. Und ja, es gibt ja auch Begegnungen im Leben, die überhaupt gar nicht, ja, also man könnte es ja auch negativ auslegen und sagen, oh, wenn man an jemandem klebt, dann ist das eigentlich überhaupt nicht gut und das ist total toxisch. Aber ich glaube, es gibt auch diese Begegnungen, wo man gar nicht anders kann im Leben und die wünsche ich auch jedem, wo man einfach unfassbar gerne aneinander klebt und auch einfach unfassbar gerne was miteinander macht und gar nicht anders kann, als eben dieses Gefühl zu haben und das soll auch dieser Song einfach, ja, das zeigt dieser Song. Und ihr hört ja jetzt gleich, auch die Musik soll so ein bisschen mitreißen. Ich klebe gern an dir.
0: Und zeigt uns auch eindrucksvoll deine Vielseitigkeit, auch stilistisch. Das ist wieder mal eine etwas andere Madeleine. Und der Titel
1: Das
0: ist
1: stimmt.
0: übrigens das Pendant zu Herbert Grönemeyers Deine Liebe klebt. Du gehst mir auf den Geist, singt er da weiter.
1: Ja, das ist dann das absolute Gegenteil.
0: Ganz genau so ist es. Ja, und ich könnte jetzt noch 3 Stunden länger mit dir plaudern. Und
1: Ja, ich auch mit dir.
0: aber weißt du was? Ich habe es dir schon gesagt, wir machen das in jedem Fall wieder. Wir plaudern wieder, egal in welcher Form. Und ich habe mich jetzt richtig gefreut, dass wir so ausführlich miteinander gesprochen haben. Hoppala. Den neuen Titel kann man sich natürlich auch schon käuflich nach Hause holen, und zwar seit
1: Ja, der ist ganz
0: vorgestern.
1: neu. Ja.
0: Und liebe Madeleine, ich wünsche dir für den neuen Titel ganz viel Erfolg. Vielleicht hört man den Titel ja sogar mal im Fernsehen irgendwo. Kann das sein?
1: Das kann durchaus passieren.
0: Ja. Willst du uns schon verraten, wo, wie und warum?
1: Ich darf nichts verraten.
0: Ich verrate auch nichts, aber vielleicht weiß ich es
1: Nein,
0: auch
1: wir
0: nicht.
1: verraten nichts.
0: Nein, aber ich wünsche dir auf jeden Fall, dass sich viele Menschen deine Musik nach Hause holen. Ich wünsche dir,
1: Das wünsche ich mir auch.
0: dass du ja noch mehr präsent bist in den Medien. Das ist für mich immer noch viel zu wenig. Also man müsste eigentlich eine richtige Madeleine Rausch-Abteilung machen. Ich wünsche dir und deiner Family, und das ist ganz, ganz wichtig, ganz viel Gesundheit. Und was ich uns allen noch wünsche, dass du genau so bleibst, wie du bist. denn genau so bist du richtig. Und die letzten Worte, die gehören jetzt dir.
1: Danke, das wünsche ich dir, deiner und deiner Radiofamilie natürlich auch. Und ich freue mich schon auf die Spaghetti Bolognese.

Tja, und wir sagen ein ganz, ganz liebes Dankeschön zur bezaubernden Madeleine Rausch für diesen ausführlichen Talk. Und ich hoffe, es war tatsächlich nicht der letzte Talk, denn ich glaube, wir haben noch viel zu besprechen, die liebe Madeleine und ich. Und sie hat auch diese Prise Humor, die es ab und zu auch in diesem Business absolut braucht. Ja, in dieser Woche habe ich ja etwas für die Männerwelt getan, nämlich mit Madeleine Rausch. Nächste Woche möchte ich die Frauenwelt beglücken. Graziano hat ja ein neues Album, neue Liebe, neues Glück. Ja, und der sympathische Südtiroler wird nächste Woche mein Talkpartner sein im Rahmen meines 976. Schlagerrendezvous hier bei uns auf Radio FFR. Ich freue mich schon riesig drauf. Ja, und jetzt freuen wir uns mal, dass ich jetzt wieder schnell reden muss, denn wir sind zeitlich wieder ein bisschen im Rückstand. Wir haben es nämlich bereits 20 Uhr 53 Minuten. Tja, und damit wünsche ich jetzt nochmal einen wunderschönen guten Abend und sage herzlich willkommen zu Fritz Schlager Hitparade, die besten drei der Vorwoche. Auf der 3 hatten wir den Manfred Süß, wir greifen nach den Sternen. Auf der 2 war Lorena Lenz mit Feuer und Flamme und Ralf Bogert, Zeit, die nie vergeht, war auf der 1 zu finden. Hat es der Ralf in seiner dritten Wertungswoche wieder auf die 1 geschafft oder haben wir in dieser Woche eine neue Nummer 1? Fritz Schlager Hitparade, das ist die Hitparade, die es jeden Sonntag im Anschluss an den Talk zu genießen gibt. Das ist die Hitparade mit den Top 13, aber auch die Hitparade mit den 5 Neuvorstellungen. Jeder Künstler kann sich maximal 5-mal in den Top 13 behaupten. Wenn dies gelingt, bedeutet es zugleich die Qualifikation für die Jahreshitparade 2026. Und der Sieger der Jahreshitparade bekommt natürlich auch wieder eine wunderschöne Siegertrophäe. Ein liebes Dankeschön geht nach Leerte zu unserer Conny. Sie hat die Fake-Stimmen alle abgezogen. Also diesmal war es relativ erträglich, hat mir die Conny gesagt. Und deshalb war die Hitparade gestern auch ein bisschen früher bei mir als sonst. Und um 22 Uhr, da schaltet meine Angie die Hitparade-Seite frei auf unserer Webseite www.radio-ffr.de. Ihr braucht nur auf Hitparade zu klicken. Und wenn euch ein Titel ganz besonders gut gefällt, links neben jedem Künstler ist ein kleiner Kreis. Ihr klickt rein, Erscheinepunkt. Ihr geht unten auf Abstimmen und schon habt ihr eure Stimme abgegeben. Das Ganze könnt ihr sogar alle 3 Stunden tun. Bis kommenden Samstag um 15 Uhr. Ja, und Informationen zur Hitparade gibt es auch auf meiner Webseite www.fred-lühne.com. Ja, und damit kommen wir schon zu unserer Neuverstellung Nummer 1. Ein Song, der von der Magie der Liebe auf den allerersten Blick erzählt und auch diesem wunderschönen gemeinsamen Gefühl, dass man dann alles gemeinsam schön machen kann. Du und ich, ja, heißt der Titel, wir sagen ja. Und die beiden Künstler, die jetzt an die Reihe kommen, ich war völlig überrascht. Die eine Künstlerin kenne ich nämlich seit mittlerweile 14 Jahren, nur ich habe sie irgendwann aus den Augen verloren, aber die Biene hat mich wieder gefunden. Damals hat sie Leo geheißen. Biene Schmidt und Joe Smith, so heißen die beiden. Du und ich, wir sagen ja. Und vielleicht sagt ihr ja auch ja zur Neuverstellung Nummer 1 hier bei Fritz Schlagerhitparade.

Ja, ganz schöner Soul in der Stimme. Die Biene Schmidt und Joe Smith, du und ich, wir sagen ja. Neuverstellung Nummer 2 kommt jetzt von einem Mann, der von der grenzenlosen Weite singt. Ein Mann, der früher bei den Klostertalern war, bis er dann als Solokünstler erfolgreich wurde. Der, man könnte sagen, Austro-Italiener Christian Dorciani, grenzenlos. Neuverstellung Nummer 2.

0: Unsere Neuverstellung Nummer 2 für heute Abend. Christian Dorciani und Grenzenlos, jetzt zu einer wunderbaren Künstlerin, die schon ganz, ganz tolle Songs rausgebracht hat. Ja, und die meisten Songs sind eigentlich sehr romantisch, sehr positiv, was die Liebe betrifft. Naja, aber wir wissen ja, das Leben spielt oft ein bisschen andere Geschichten, als man sie eigentlich haben möchte, als man sie erleben möchte. Und die Jacqueline Engel, ja, sie hat offensichtlich, ich hoffe nicht wirklich, so eine Geschichte erlebt. Zumindest hat sie so eine Geschichte zu erzählen. Jacqueline Engel, und ich hoffe, demnächst kommt auch mal ein Album von ihr. Lass mich raten, bei uns Neuverstellung Nummer 3 bei Fritz Schlager Hitparade auf Radio FFR.
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Tja, lass mich raten, Jacqueline Engel, Neuvorstellung Nummer 3. Und jetzt lass ich euch raten, wer könnte jetzt kommen? Ein Mann, der letzte Woche bei mir im Talk war, eine Frau, die im Oktober bei mir im Talk ist. Er ist in Nürnberg zu Hause, sie in der Steiermark, eigentlich schwedischer Abstammung. Na, wisst ihr schon mehr? Ja, wenn sie singt, dann hört sie sich an wie eine Highway Lady. Nancy Sue und Brandy Blue, Neuvorstellung Nummer 4.

Future Highway Lady Nancy Sue gemeinsam mit dem guten Brandy Blue oder auch Erwin Brandt, wie er ja eigentlich heißt, wenn er seine Texte schreibt. Tja, liebe Freunde, manchmal sind es nicht die ganz großen Worte, die am tiefsten berühren. Nein, nein, nein, sondern es sind Erinnerungen, die ein Leben lang da sind, die ein Leben lang bleiben. Und genau dieses Gefühl widmen Norbi und Cindy Berger in ihrem neuen Titel »Doch die Liebe, sie bleibt«, die vor kurzem erschienen ist und ja, die gemeinsam mit Hannes Marold produziert wurde. Ein Titel, der uns dazu einlädt, in einer so hektischen Zeit sich zurückzulehnen und ganz einfach zuzuhören. Doch die Liebe, sie bleibt. Norbi und Cindy Berger, unsere 15. letzte Neuvorstellung für heute.

0: Ach ja, da könnte ich euch auch noch Geschichten über die Sindy Berger erzählen, als ich noch ein kleiner Junge war und als sie mit ihrem Bert damals in den Hitparaden, auch in der ZDF-Hitparade rauf und runter gespielt wurde. Ich war 5, 6 Jahre, war damals so verliebt in diese Sindy. Ja, und viele, viele Jahrzehnte später habe ich sie das erste Mal zum Talk bitten dürfen. Und wer weiß, vielleicht kommt das ja demnächst wieder. Wir lassen uns mal überraschen. Apropos überraschen, ihr könnt euch auch überraschen lassen, denn jetzt kommen die Top 13 der Woche und auf der 13 haben wir den Uli Schwinge. Ja, der Uli heute zum 5. und letzten Mal dabei, einen Platz verloren, aber Qualifikation für die Jahreshitparade 2026. Wir gratulieren herzlichst und nach der Hitparade gibt es natürlich einen Aussteigertitel vom Uli zu hören. Uli Schwinge und Verliebter Egoist. Neu dabei die Künstlerin, die wir diesmal nicht am 13. September, sondern am 20. September zum Talk bitten dürfen. Ich freue mich auf die liebe Daria Kawa mit Träumen von dir und sie ist erstmals in der Hitparade vertreten von 0 auf die 12. Ja, und dann haben wir zum 4. Mal dabei die liebe Luella. Ja, sie hat ihren 11. Platz gehalten. Ja, in der letzten Wertungswoche. Also nochmal Gas geben, damit sie es auch in die Jahreshitparade schafft, liebe Freunde. Also Luella, du und ich auf Platz Nummer 11. Ja, aber jetzt gibt es mal den ersten Aussteiger des heutigen Abends. Hier ist Uli Schwinge in seiner letzten Wertungswoche mit Verliebter Egoist auf
1: Platz 13.

0: Tja, die liebe Luella, in ihrer vierten Wertungswoche ist sie auf Platz Nummer 11 geblieben mit Du und Ich. So, jetzt heißt es natürlich auch Daumen drücken, also natürlich auch für alle Künstlerinnen und Künstler, aber wir haben gerade ein heftiges Gewitter im Salzburger Land. Man höre und staune, es ist wirklich so. Und wir hoffen, dass das Internet hält. Also, ich bin guter Dinge. Ich bin stärker als jedes Gewitter. Denn jetzt gibt es... Ja, die besten 10 sind jetzt auf dem Programm und auf Platz Nummer 10 gibt es Musik aus Österreich, der liebe Frankie Martin. Ja, und der Martin, Mr. Martin, Mr. Frankie Martin, er ist zum vierten Mal dabei und er hat 2 Plätze eingebüßt, nämlich von 8 auf die 10. Ich schick dich zum Teufel. Ja, und auf Platz Nummer 9, da haben wir den Klausi, Klaus Danner. Ich hab frei. Um 2:30, seine Frau wird sich freuen drüber, wenn er dann früher nach Hause kommt, wenn er denn nach Hause geht. Zum zweiten Mal dabei ist der Dr. Maybach und er ist geklettert von 9 auf die 8, Dr. Maybach und 100%ig und Platz Nummer 7 nehmen wir auch noch mit. Zum zweiten Mal dabei und da hat die Sabrina Soler sich gedacht, ja, Platz 13 alles gut und schön, aber die 7 ist besser, Sabrina Soler und Filmreif. Verliebt, ja, aber auf die Sabrina müssen wir noch ein bisschen warten, denn jetzt gibt es erstmal den Frankie Martin. Ich schick dich zum Teufel in seiner vierten Wertungswoche auf
1: Platz 10.

0: Ja, filmreif verliebt. Die liebe Sabrina soll ja in der zweiten Wertungswoche schön geklettert, nämlich von Platz Nummer 13 auf Platz Nummer 7. So, und damit sind wir jetzt schon bei den Plätzen 6 bis 4 angekommen und auf Platz Nummer 6 haben wir diesmal Michael Marz. Ja, mittlerweile ist er zum dritten Mal dabei und in seiner dritten Wertungswoche ist er einen Platz geklettert, nämlich von 7 auf die 6. Wenn du weißt, wer du bist, ja, ich weiß, wer ich bin, der Mann, der gleich Platz 6 spielen wird. Liebe Grüße zur Marlene und zum Michael. Platz Nummer 5 gehört dem lieben Manfred. Ja, der Manfred Süß. Ja, und der Manfred ist heute zum letzten Mal dabei. In seiner letzten Wertungswoche hat er zwei Positionen eingebüßt, von 3 auf die 5. Aber das wird dem Manfred nicht stören, denn er hat sich für die Jahreshitparade 2026 qualifiziert. Und wir gratulieren ganz herzlich. Ja, und der liebe Peter Diamond. Er hat sich auch für die Jahreshitparade qualifiziert und in seiner letzten Wertungswoche hat er nochmal richtig Gas gegeben, nämlich von 10 auf die 4 Peter Diamond und Oh Mama Mia. Ja, und nach der Hitparade wird es dann auch noch einen Aussteigertitel von Peter zu genießen geben. Peter, liebe Grüße auch zu dir und herzliche Gratulation. Ja, und dem Michael, den gratulieren wir auch. Ganz ohne Maske wird er jetzt von mir gespielt. Oh, denn die habe ich verloren. Wenn du weißt, wer du bist, verlorene Masken. Michael Marz in seiner dritten Wertungswoche von 7 auf
1: Platz 6.

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0: Ja, aber jetzt war er, glaube ich, lang genug auf der Piste und deswegen streichen wir ihn jetzt von der Hitparadenliste bis zur Jahreshitparade. Peter Diamond in der letzten Wertungswoche nochmal geklettert von 10 auf die 4. So, und jetzt schauen wir ganz kurz, wer es in dieser Woche nicht mehr reingeschafft hat, in die Top 15 nicht mehr schaffen konnte, weil vielleicht schon fünfmal dabei. Ja, und hier haben wir folgende Künstler und ihre Songs, die nicht mehr dabei sind. Lisa Marie mit Die für immer bleibt, war ja schon fünfmal vertreten, genauso wie Rainer Seidel und One Night Stand und Simona, du bist der beste Moment. Ja, leider hat es der Mario Albers nicht geschafft, mit Mut gewinnt, obwohl die Message unglaublich gut war und Leslie leider auch nicht, aber ich weiß, Leslie ist Ende des Monats schon wieder im Studio und dann gibt es wieder was Neues auf die Ohren. Alles deutet daraufhin, so heißt dieser Titel. Ja, und damit die Plätze 3 und 2. Auf der 3 haben wir Lorena Lenz zum vierten Mal dabei und sie hat einen Platz verloren von 2 auf die 3. Feuer und Flamme. Ja, und auf der 2 haben wir den Neuansteiger der Woche. Wir gratulieren ganz herzlich. Er ist, glaube ich, gerade im Urlaub. Ja, ob er das mitkriegt, ich weiß es nicht. Christian Deussen und Raus aus dem Grau von 0 auf die 2. Tolle Sache. Ja, von 0 auf die 2, nicht schlecht. Ne? Aber jetzt warten wir noch ein bisschen auf den Christian Deussen, denn zuvor gibt es Lorena Lenz Feuer und Flamme in der vierten Wertungswoche auf
1: Platz 3.

Tja, der gute Christian Deussen von 0 auf die 2 und ja, der Christian ist ja im Urlaub und die liebe Janina hat mir geschrieben, das ist seine Managerin, seine Promoterin, seine Herzensfreundin, sein ja All-in-One sozusagen und hat Folgendes geschrieben mit lieben Grüßen von mir zu dir, liebe Janina. Christian ist raus aus dem Grau und genießt einen wunderschönen Urlaub, mit Sicherheit wunderschönen Urlaub auf den Seychellen. In seinem Namen danke ich aber allen Fans für die großartige Unterstützung, die großartige Platzierung. Bitte weiter so und stimmt weiter so fair ab. So, das war die liebe Janina und jetzt werfen wir diesen berühmt-berüchtigten Blick auf die Uhr. Wir haben es schon, man höre und staune, ich bin wieder sehr spät dran. Ja, wenn man einmal eine hübsche Lady in der Leitung hat, dauert alles länger. 21 Uhr und 59 Minuten, also eigentlich 22 Uhr und für uns stellt sich jetzt noch diese klitzekleine Frage, ja, wer ist denn heute?

Ja, man könnte jetzt natürlich behaupten, ich bin geflogen, stimmt zwar, aber wir können auch sagen, wir wollten den Ralf Bogert noch ein bisschen länger warten lassen, damit er jetzt endlich weiß, er ist die Nummer 1, Zeit, die nie vergeht. Wir gratulieren ganz herzlich.

Tja, eigentlich unfassbar, zum dritten Mal dabei. Das hat er noch nie geschafft, der liebe Ralf. Ich glaube, war er überhaupt schon mal Platz 1? Ich weiß es gar nicht. Und jetzt gleich zum dritten Mal in Folge mit diesem Klassiker. Zeit, die nie vergeht. Ja, lieber Ralf, wir freuen uns auf viele weitere tolle Songs von dir, aber jetzt freuen wir uns, dass dieser Titel so erfolgreich ist und dass du demnächst deine 150. Ausgabe deiner Radioshow hast. Ja, und ja, Platz 1, Ralf Bogert. Ja, was will man mehr? Tja, und das war jetzt wieder Fred Schlager Hitparade. Tja, und wir schauen uns die Liste jetzt an.

0: nochmal an. Jetzt ist sie auch wieder präsent bei mir. Also die Neuvorstellungen kamen heute von Biene Schmidt und Joe Smith mit Du und Ich, Wir sagen Ja, Christian Dorciani, Grenzenlos, Jacqueline Engel, Lass mich raten, Nancy Sue und Brandy Blue, Highway Lady und Norbi und Cindy Berger, Doch die Liebe, sie bleibt. Auf der 13 hatten wir Uli Schwinge, Nicht mehr wählbar, Verliebter Egoist. Auf der 12 Daria Kawa, Träumen von dir. Und die 11 geht an Luella, Du und ich. Die 10 Frankie, nämlich der gute Frankie Martin mit Ich schick dich zum Teufel. Und 9 Klaus Danner, Ich hab frei um 2:30. Die 8 Dr. Maybach, 100%. Die 7 Sabrina Soler, Filmreif verliebt. Die 6 Michael Marz, Wenn du weißt, wer du bist. Platz Nummer 5 geht an Manfred Süß, Nicht mehr wählbar. Wir greifen nach den Sternen. Die 4 Peter Diamond, Nicht mehr wählbar. Oh Mama Mia. Die 3 Lorena Lenz, Feuer und Flamme. Die 2 Christian Deussen, Raus aus dem Grau. Und eben gehört auf der 1 Zeit, die nie vergeht von Ralf Bogert. 22 Uhr und mittlerweile 7 Minuten. Mit anderen Worten, vor 7 Minuten hat meine Angie die Hitparadenseite freigeschalten auf unserer Webseite www.radio-ffr.de. Ihr müsst jetzt nur auf Hitparade klicken. Und wenn euch ein Titel ganz besonders gut gefällt, links neben jedem Künstler ist ein kleiner Kreis. Ihr klickt rein, es ist schon ein Punkt. Ihr geht unten auf Abstimmen und schon habt ihr eure Stimme abgegeben. Das Ganze könnt ihr alle 3 Stunden tun, bis kommenden Samstag um 15 Uhr. Und bitte 4 Abstimmen, dann haben wir weniger Arbeit und ihr ein gutes Gewissen. Ja, und zu hören gibt es das Ergebnis nächsten Sonntag, direkt im Anschluss an den Talk mit Graziano im Rahmen des 976. Schlager-Rendezvous, das natürlich wieder um 19 Uhr beginnt. Tja, und Informationen zur Hitparade gibt es auch auf meiner Webseite www.fred-lühne geschrieben, luehne.com. Und die bleibt jetzt hoffentlich weiter dran. Wir hören jetzt gleich nochmal die Aussteiger aus der Hitparade, den Peter Daimert, den Manfred Süß, den Uli Schwinge. Ich erfülle eure Musikwünsche. Wir haben ein Geburtstagskind. Ihr seht, es ist einiges zu tun für mich. Ja, also dranbleiben und ganz einfach genießen. Und den Fanclub wie immer viel Spaß beim Werbung machen bei Facebook, X, TikTok, Insta und Co. Aber ihr wisst ja, Werbung machen ist das eine. Ihr müsst euch auf unsere Webseite gehen. www.radio-ffr.de. Und ich vergesse zu
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Eieieiei, da ist doch ein Geburtstagskind dazwischen geflattert, das gar nicht dazwischen flattern sollte noch. Ja, weil es ganz einfach den lieben Uli Schwinge aus dem Player geworfen hat. Aber das kriegen wir gleich wieder hin. Ich hole den Uli ganz einfach wieder zurück. Ab und zu passiert so etwas und das ist auch Live-Radio. Genauso wie bei mir vorher noch angezeigt wurde. Ja, der Fred, der ist eigentlich drauf auf dem Stream und ihr habt mich nicht mehr gehört. Also all das kann passieren. Ja, das sind Stories wie im richtigen Leben. Und ja, die besingt jetzt auch gleich der Uli Schwinge, sobald er bei mir im Player liegt. Und wir hoffen, dass es jetzt funktionieren möge. Also möge die Übung gelingen. Tja, aber die Übung, sie gelingt nicht. Und da bin ich jetzt ein bisschen ratlos, warum der Uli nicht mehr in den Player möchte. Aber vielleicht kann man das irgendwie erklären. Ja, so kann auch eine Sendung mit Gewalt etwas verlängert werden. Das passiert natürlich bei den Öffentlich-Rechtlichen nicht, ist ja auch logisch. Aber die haben da 100.000 Absicherungen, ich habe keine. Die einzige Möglichkeit, die ich jetzt noch habe, ich kann den Titel 5-mal reingeben und vielleicht die 5. Version wird dann vielleicht angenommen. Ich probiere das jetzt ganz einfach mal. Und wenn das auch nicht geht, dann gibt es einen anderen Titel von Uli Schwinge. Juhu, jetzt haben wir's.

Ja, jetzt hat es ja doch noch funktioniert mit dem lieben Uli Schwinge Stories wie im richtigen Leben. Ja, und jetzt ist es aber soweit, jetzt können wir tatsächlich auch Geburtstag feiern. Ein klein wenig nachfeiern, muss man ja dazu sagen, denn der Geburtstag liegt ja doch schon einige Tage zurück. Ich wollte ja sagen einige Jahre, aber so schlimm ist es nicht. Nein, es war letzten Montag, da hatte nämlich die liebe Marietta Geburtstag, ja, und das wollen wir jetzt ein bisschen nachfeiern. Ich weiß ja gar nicht, ob sie überhaupt hört, die liebe Marietta. Ja, vielleicht hört sie jetzt oder doch später, keine Ahnung. Tja, also würde ich sagen, Kapellmeister, jetzt darfst du endgültig ran. Los geht's.

Tja, die liebe Peggy hat mir Folgendes geschrieben. Lieber Fred, am vergangenen Montag hatte Marietta Beters ihren Ehrentag. Liebe Marietta, wir möchten dir auf diesem Weg noch einmal ganz herzlich, hoffentlich hat sie noch kein Sauerkraut gegessen, ganz herzlich gratulieren und wünschen dir all das, was du dir selbst wünschst. Bleib vor allem gesund und auf alle Fälle genau so, wie du bist. Du bist für uns inzwischen eine ganz, ganz tolle Freundin geworden, die wir keinen Tag mehr missen möchten. Immer ein offenes Ohr. Ja, es sei denn, sie hat eine Ohrenentzündung, da nicht. Dann kann man, ja, kommt Watte rein. Ja, und sie hilft, wo immer sie nur kann. Ganz liebe Grüße, Peggy, Rolf und Sophia. Tja, und die liebe Kerstin hat mir auch geschrieben, liebe Marietta, nachträglich wünsche ich dir alles Liebe und Gute zu deinem Ehrentag und sag danke dafür, dass ich dich in der Zwischenzeit auch Freundin nennen darf. Und ich freue mich schon jetzt auf ein Wiedersehen mit dir und natürlich auch mit deinem Uwe. Ja, und liebe Marietta, auch wir möchten es uns natürlich nicht nehmen lassen, dir nachträglich zu deinem Ehrentage zu gratulieren. Wir wünschen dir natürlich, ja, das Allerwichtigste, ganz, ganz viel Gesundheit. Sollen wir dir jetzt noch mehr Liebe wünschen? Der Uwe gibt dir schon so viel. Der jugendliche Uwe, gerade mal 49 Jahre jung. Bist du dem überhaupt noch gewachsen, dem Uwe? Oder ist er dir nicht mehr gewachsen? Oder wie auch immer. Ihr seid zusammengewachsen und das ist das Allerwichtigste. Denn du bist wirklich eine Frau, die so viel Herz hat. Und ich kenne ein bisschen auch eure Geschichte. Und umso mehr weiß ich, dass du ein sehr wertvoller Mensch in dieser so oberflächlichen Welt bist. Also bleib genauso, wie du bist. Aber was uns natürlich interessieren würde, hat dich dein Uwe überhaupt verwöhnt an deinem Geburtstag? Du weißt ja, Liebe ist das Schönste auf der Welt. Und am Geburtstag noch mehr, wenn es ein schönes Geburtstagsgeschenk gibt. Ja, liebe Marietta, nochmal alles, alles Liebe und Gute von uns zu dir.

Ja, Liebe ist das Schönste auf der Welt, recht hat der Uwe Jensen. Und ich hoffe, er genießt sein Glück weiter mit seiner, unser aller Marietta. Und jetzt, ja, es wird weiter gewünscht. Jetzt gibt es die Görlitz Connection. Ja, übrigens, die Wunschbox ist schon geschlossen, denn wir brauchen heute nur bis 23 Uhr machen. Am Dienstag gibt es nämlich wieder Wunsch auf Wunsch. Ihr könnt vorab jetzt schon eure Wünsche an fred@radio-ffr.de senden. Also was möchtet ihr hören? Da ist das Genre auch völlig egal. Hauptsache ein bunter Musikmix. Und wenn kein Wunsch mehr da ist, ihr kennt das Spiel, tja, dann ist der Fred weg. So, und jetzt war ich auch ganz kurz weg für eine Sekunde, weil der Frosch im Hals wurde immer nerviger. Er ist immer noch da, aber jetzt habe ich ihn wieder ein bisschen gebändigt. Der Christian hätte gerne die Michaela Christ mit ihrer Comeback-Single Die Liebe bleibt für immer da. Und er schreibt, lieber Fred, mit diesem Titel von Michaela Christ sende ich herzliche Grüße in die Runde. Was wären wir ohne Liebe, ohne Gesundheit und ohne die Musik? Liebe Grüße vom Christian und drei Herzchen hat er uns auch noch geschickt. Herr Thorsten hätte gerne Patricia Laras gehört. Ja, und sie hat sogar ihre Adresse jetzt bekannt gegeben. Habt ihr das mitbekommen? Und zwar Adresse Love Highway. Lieber Fred, hin und wieder möchte man aus dem gewohnten Alltag ausbrechen. Nö, ich nicht. Dann stellt man sich von... was stellt man sich vor, kilometerweit zu fahren und das Gefühl zu haben, dass alles möglich ist. Du, dann schließe ich die Augen und träume, da ist auch immer alles möglich. Da bin ich sogar Weltmeister im Fußball geworden. Da kommt mir natürlich noch der Spruch in den Sinn, dass man seine Träume leben sollte. Liebe Grüße in die Runde. Und gemeinsam hätten die beiden auch noch gerne den Markus Wohlfahrt nach dem Motto Halleluja auf die Liebe. Also trinken wir nachher dann einen Prosecco auf die Liebe. Obwohl, ich mag keinen Prosecco. Aber ihr könnt ihn trinken. Ich trinke jetzt dann mein Mineralwasser. So, drei tolle Songs in Folge. Michaela Christ, Patricia Laras und Markus Wohlfahrt für Christo oder The Girlitz Connection.

Lorenz, auch zu dir einen wunderschönen guten Abend. Du hättest gerne den neuen Titel von Berit Finke gehört. Zu heiß für ein Vielleicht. Du glaubst immer an mich, dass ich die neuesten Songs habe. Was machst du mal, wenn ich einen Titel nicht habe? So, also liebe Grüße zu dir, lieber Fred, und ich gratuliere Berit Finke zu ihrem neuen Song, der am Freitag erschienen war. Zu heiß für ein Vielleicht, ein sehr schöner Ohrwurm-Song. Alles Liebe von Sandra. Ich weiß jetzt nicht, ob die liebe Berit auch wirklich meine Sendungen hört, liebe Sandra, aber du kannst es ihr bei Zeiten ja erzählen, okay?

Meine Herren, ja, wenn man das Ganze ein bisschen so ausdeutscht, das ist schon alles sehr eindeutig, würde ich mal sagen. So, die neue Single von Berit Finke, auch ein Kandidat oder eine Kandidatin demnächst für die Hitparade, würde ich mal sagen. Ja, und wenn ihr gerade erst zugeschaltet haben solltet, ihr habt schon einiges verpasst, die Hitparade und zuvor natürlich den wunderbaren Talk mit Madeleine Rausch. Aber da können wir was nachholen, denn da gibt es den lieben Matthias Eschen und er wünscht sich Madeleine Rausch mit Ich klebe an dir und schreibt, ich grüße alle FFR-Hörer ganz herzlich. Matthias, wir grüßen dich auch natürlich ganz herzlich und ja, nachdem er doch einige Zeit schon ins Land gezogen ist, haben wir gedacht, okay, dann machen wir das nochmal, spielen wir nochmal den neuen Titel von Madeleine Rausch und nächste Woche könnt ihr für diesen Titel auch abstimmen.

Tja, ich klebe an dir, Madeleine Rausch, die Single derzeit, die seit vorgestern im Handel ist. So, und jetzt gibt es noch den Musikwunsch vom lieben Lorenz. Er hätte gerne die liebe Simona gehört mit Du bist der beste Moment. Hallo Fried, ich grüße dich und alle Hörer im Radio. Ja, Lorenz, liebe Grüße auch zu dir. Gleich gibt es deinen Musikwunsch, gefolgt vom Musikwunsch von der Tanja. Sie hätte gerne Nancy gehört. Die Nancy Su, Music is my life. My life is good. Aber stimmt auch. My love, ich liebe Musik. Liebe musikalische Grüße an dich, lieber Fred, und an dich, liebe Angie, und an die gesamte Hörerschaft aus nah und fern. Ich höre FFR ja so gern. Bleibt gesund und vor allem anständig. Moment, darüber müssten wir rein theoretisch noch sprechen, liebe Tanja. Aber mir fehlt leider die Zeit. Ja, hast nochmal Glück gehabt.

Ja, die gute Nancy Sue, die Tanja hat schon geglaubt, ich habe auf sie vergessen. Nein, habe ich nicht. Ne, der Player hat sich wieder mal selbstständig gemacht und das Ganze in die falsche Richtung gebracht. Ja, und jetzt kommen wir noch zu dir, liebe Manuela. Bei dir muss ich mich entschuldigen, aber ich kann deinen Musikwunsch leider nicht spielen. Jetzt fragst du dich wahrscheinlich, warum. Ja, du wünschst dir nämlich, aufpassen, du wünschst dir jetzt die Biene Schmidt und Joe Smith mit. Du und ich, wir sagen ja. Ja, du kannst zu diesem Titel ja sagen, wenn du dir diesen Titel jetzt gleich rausholst aus der Voting-Liste und für diesen Titel alle 3 Stunden abstimmst. Aber es gibt leider von den beiden nur noch einen zweiten Titel, den ich dir spielen könnte, aber das ist ein Weihnachtstitel. Da wird leider nichts draus. I'm so sorry dafür. Ja, und wir schicken aber liebe Grüße zu dir. Aber du kannst dir den Titel am Dienstag wünschen bei Wunsch auf Wunsch. Dann wird auch wieder die Wunschbox geöffnet sein. So, und der Marianne Musikwunsch haben auch gespielt, Sunrise und Tränen aus Glück. Und du hast Folgendes geschrieben: einen schönen guten Abend, lieber Fred, und guten Abend, lieber Angie. Ich sende ganz liebe Grüße ins Studio und an die liebe Sandra. Ja, wo ist denn die zu Hause? Natürlich in Sangerhausen. So, haben wir das auch noch schön untergebracht. Und ja, wenn ich jetzt so auf die Uhr blicke, Herr Kapellmeister, wir kommen zum Ende.

Tja, immer dann, wenn eine Sendung beginnt, muss es ja irgendwann mal auch wieder ein Ende geben. Ja, das war Folge 975 meines Schlagerrendezvous hier bei uns auf Radio FFR. Und ich muss ehrlich sagen, ich habe den Abend mit euch gemeinsam sehr genossen. Und dafür sage ich ein ganz, ganz liebes Danke zu dir und natürlich auch zu dir.

Tja, und damit wünsche ich euch natürlich einen tollen Start in die neue Woche. Zuvor natürlich noch einen schönen Abend, wenn ihr denn noch was vorhaben solltet. Oder wenn ihr ins Bett geht, eine gute Nacht. Süße Träume den Mädels wie immer am Sonntag. Ein dickes Gute Nacht, Bussi. Alles Liebe und Gute wünscht euch euer Frieder Mikrofon und verschenkt Liebe. Denn ich tue es auch. Ciao.

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